0: mehr Sicherheit. So laufen an Bahnhöfen und auch in Zügen tausende Kameras. Die Bilder sollen künftig in Echtzeit ausgewertet werden. Eine künstliche Intelligenz schlägt dann bei Konflikten Alarm. Außerdem wird in einigen Zügen eine Doppelbesetzung getestet. Die Zugbegleiter sind dann entweder zu zweit an Bord oder werden von Security-Leuten begleitet. Ab Juli sollen bei der Schutzausrüstung auch stichfeste Westen getestet werden. Freiwillig können die Mitarbeiter mit Kundenkontakt auch Bodycams tragen. Sie sollen sogar zum Standard werden. Ursula Winkler, Nachrichtenredaktion.
1: Nach dem Brand in einem Umspannwerk in Reutlingen vergangene Nacht haben Staatsschutz und Antiterrorzentrum beim Landeskriminalamt in Stuttgart die Ermittlungen übernommen. Das teilte Innenminister Hagel mit. Es geht demnach um den Verdacht der vorsätzlichen Brandlegung und der Störung öffentlicher Betriebe. Bundesinnenminister Dobrindt geht von einem Anschlag aus. Es werde in alle Richtungen ermittelt, sagt er. Der Brand hatte zu einem großflächigen Stromausfall geführt. Die Mineralölkonzerne geben den von der Bundesregierung eingeführten Tankrabatt nach Berechnung des IFO-Instituts zum großen Teil an die Autofahrer weiter. Ein Teil der vom Bund eingesetzten rund 1,6 Milliarden Euro Steuermittel verbleibt aber bei den Konzernen. Der Tankrabatt soll noch bis Ende Juni gelten. Die Koalition hatte die Spritsteuer um knapp 17 Cent pro Liter gesenkt. Die deutsche Fußballnationalmannschaft ist in ihr WM-Quartier in Winston-Salem eingezogen. Nach dem Flug von Chicago landete die Mannschaft in North Carolina.
2: Das deutsche WM-Hotel Graylin Estate erinnert so ein bisschen an eine mittelalterliche Burg, in dem sich allerdings eine Luxusherberge befindet, idyllisch und ruhig zwischen grünen Hügeln gelegen und nur wenige Minuten entfernt vom Trainingsgelände der Wake Forest Universität. Dort auf dem riesigen Areal mit drei Plätzen und einer Turnhalle hat sich der Bundestrainer schon bei der ersten Besichtigung vergangenes Jahr richtig wohlgefühlt. Und in dieser Umgebung will er Wirtz, Musiala und Co. jetzt den passenden WM-Feinschliff verpassen. Thomas Thonfeld, Sportredaktion.
1: Am Sonntag startet das DFB-Team dann gegen Curaçao ins Turnier.
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4: Hey, Verkehrs-KI. Was ist los auf den Straßen?
5: Auf der A1 Richtung Bremen blockiert ein Pannenfahrzeug bei Hamburg.
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3: Jetzt haben wir 17 Grad. Es regnet leicht. Im Laufe des Vormittags hört der Regen auf. Heute Nacht geht's runter auf 12 Grad. Morgen freundlicher. 18 Grad.
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5: Ich bin Thomas Brockt. Nach dem Brand in einem Umspannwerk in Reutlingen vergangene Nacht haben Staatsschutz und Antiterrorzentrum beim Landeskriminalamt in Stuttgart die Ermittlungen übernommen. Das teilte Innenminister Hagel mit. Es geht demnach um den Verdacht der vorsätzlichen Brandlegung und der Störung öffentlicher Betriebe. Bundesinnenminister Dobrindt geht von einem Anschlag aus, das sagte er im ZDF.
6: Wir gehen davon aus, dass es sich hier aller Wahrscheinlichkeit nach um einen Brandanschlag handelt. Notwendige Spuren wurden ermittelt. Jetzt geht es darum, dass man in alle Richtungen weiter ermittelt, um die Grundlage dieses Brandanschlags und die Täter entsprechend auch zu ermitteln.
5: Innenminister Dobrindt. Der Brand hatte zu einem großflächigen Stromausfall geführt. Die Deutsche Bahn stattet ihre Kundenbetreuer an Bahnhöfen und in Zügen seit einigen Wochen mit Bodycams aus. Rund ein Drittel haben das freiwillige Angebot bislang in Anspruch genommen. Bis Jahresmitte wolle man eine Quote von 50% erreichen, heißt es bei der Bahn. Außerdem sollen alle Beschäftigten mit Kundenkontakt eine verpflichtende Schulung besucht haben. Umfragen der Gewerkschaft EVG zeigen immer wieder, dass sich viele Zugbegleiter bei ihrer Arbeit nicht sicher fühlen. Der Tankrabatt entlastet Autofahrer zwar spürbar. Nach Berechnungen des IFO-Instituts bleibt aber ein Teil der rund 1,6 Milliarden Euro an Steuermitteln bei den Mineralölkonzernen hängen. Die Wirtschaftsforscher sehen die Maßnahme deshalb kritisch.
7: An der Zapfsäule kommt zwar ein Großteil des Rabatts an. Nach Einschätzung des IFO-Instituts profitieren davon aber vor allem Vielfahrer und Menschen mit größeren Autos. Wer nur selten tankt oder mit wenig Geld auskommen muss, habe deutlich weniger von dieser Entlastung. Die Forscher aus München sagen deshalb, wenn der Rabatt Ende des Monats ausläuft, sollte Schluss sein. Statt günstigeren Sprit für alle zu finanzieren, könnte der Staat Menschen mit geringem Einkommen gezielter unterstützen. Zoe Tassovali, Redaktion.
5: Nach jahrelangen Vorbereitungen ist das milliardenschwere Rüstungsprojekt eines deutsch-französischen Kampfjets gescheitert. Bundeskanzler Merz und der französische Präsident Macron seien zu der Einschätzung gekommen, dass die Unternehmen Dassault und Airbus beim Bau eines gemeinsamen Kampfflugzeugs nicht zusammenfinden, hieß es aus deutschen Regierungskreisen. Merz habe Macron daher nahegelegt, den Bau des Jets nicht weiter zu verfolgen.
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8: Hey, Verkehrs-KI, was ist los auf den Straßen?
4: Keine Meldungen. Gute Fahrt, Leute.
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3: Jetzt haben wir 16 Grad. Gerade nieselt es noch ein bisschen, der Regen hört aber bald auf. Heute steigt es auf 17 Grad. Morgen auch 18 Grad.
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5: Ich bin Thomas Brock. Nach dem Brand in einem Umspannwerk in Reutlingen vergangene Nacht haben Staatsschutz und Antiterrorzentrum beim Landeskriminalamt in Stuttgart die Ermittlungen übernommen. Das teilte Innenminister Hagel in Reutlingen mit. Es geht demnach um den Verdacht der vorsätzlichen Brandlegung und der Störung öffentlicher Betriebe.
6: Selbst viele Stunden nach dem Feuer waren noch Haushalte in Reutlingen ohne Strom. Für die Nacht soll es zur Sicherheit einen Notfalltreffpunkt geben. Dort können die Menschen etwa Handys aufladen oder Babynahrung erwärmen. Der Netzbetreiber spricht von insgesamt 3 entdeckten Brandstellen und einem beschädigten Zaun. Ermittler fanden Spuren eines möglichen Brandbeschleunigers. Sicherheitskreisen zufolge deutet das Vorgehen auf Linksextremisten hin. Landesinnenminister Hagel sagte aber, man ermittle in alle Richtungen. Ursula Winkler, Nachrichtenredaktion.
5: Die neuen Atommächte haben im vergangenen Jahr 19% mehr in Atomwaffenarsenale investiert als im Jahr davor. Das geht aus einem Bericht der internationalen Kampagne zur Abschaffung von Atomwaffen hervor. Sie beziffert den Gesamtbetrag auf 119 Milliarden Dollar. Nach den Angaben der Organisation hat Russland mit 5.420 die meisten Atomwaffen. Dahinter kommen die USA, China und Frankreich. Schnelleres Internet, mehr Mobilfunk und weniger Bürokratie. Bund, Länder, Kommunen und die Telekommunikationsbranche haben einen gemeinsamen Ausbaupakt beschlossen. Allein im kommenden Jahr wollen die Unternehmen fast 11 Milliarden Euro in Glasfaser- und Mobilfunknetze investieren.
7: Damit neue Leitungen und Mobilfunkmasten schneller gebaut werden können, sollen Genehmigungen künftig deutlich einfacher und digitaler ablaufen. Außerdem wollen die Anbieter ihre Netze stärker gemeinsam nutzen. Das bedeutet mehr Wettbewerb, ohne dass überall doppelt gebaut werden muss. Ob die Ziele tatsächlich erreicht werden, soll regelmäßig überprüft werden. Dafür bekommt auch die Bundesnetzagentur zusätzliche Kontrollaufgaben. Zoe Tassovali, Redaktion.
5: Nach jahrelangen Vorbereitungen ist das milliardenschwere Rüstungsprojekt eines deutsch-französischen Kampfjets gescheitert. Bundeskanzler Merz und der französische Präsident Macron seien zu der Einschätzung gekommen, dass die Unternehmen Dassault und Airbus beim Bau eines gemeinsamen Kampfflugzeugs nicht zusammenfinden, hieß es aus deutschen Regierungskreisen. Merz habe Macron daher nahegelegt, den Bau des Jets nicht weiter zu verfolgen.
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8: Hey, Verkehrs-KI. Was ist los auf den Straßen?
9: Keine Meldungen. Gute Fahrt, Leute.
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4: Und jetzt das Wetter.
5: Gerade 15 Grad. Hier und da viele Wolken. Im Laufe des Vormittags wird's nass. Heute erreichen wir 17 Grad. Morgen auch etwa 18 Grad.
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6: Ich bin Thomas Brock. Nach dem Brand in einem Umspannwerk in Reutlingen verdichten sich die Hinweise auf eine mögliche Brandstiftung. Ermittler konnten einen möglichen Brandbeschleuniger sichern. Alle Spuren würden nun ausgewertet, teilte das Landeskriminalamt mit. Bisher gibt es weder Hinweise auf Tatverdächtige noch auf ein Motiv. Zeitweise waren zehntausende Menschen ohne Strom. Inzwischen sind die meisten wieder am Netz. Wann die Stromversorgung vollständig wiederhergestellt sein wird, ist aber noch unklar. Die neuen Atomwaffenländer haben im vergangenen Jahr 19% mehr in Atomwaffenarsenale investiert als im Jahr davor. Das geht aus einem Bericht der internationalen Kampagne zur Abschaffung von Atomwaffen hervor. Die Organisation beziffert den Gesamtbetrag auf umgerechnet 102 Milliarden Euro.
7: Mit Abstand am meisten Geld steckten die USA in ihr Atomwaffenarsenal. Sogar mehr als alle anderen Atommächte zusammen. Dahinter folgen China, Großbritannien und Russland. Die Friedensorganisation hält die Summen für völlig unverhältnismäßig. Sie verweist darauf, dass schon die Ausgaben eines einzigen Tages ausreichen würden, um Millionen Menschen vor Hunger zu schützen. Zoe Tassovali, Nachrichtenredaktion.
6: Kameras, Bodycams und Schutzhelme. Die Deutsche Bahn setzt auf neue Technik und Ausrüstung, um das Sicherheitsgefühl ihrer Beschäftigten und der Fahrgäste zu stärken. Denn immer wieder kommt es etwa zu Konflikten bei der Ticketkontrolle. Für bundesweites Entsetzen sorgte Anfang Februar ein tödlicher Angriff auf einen Zugbegleiter in der Westpfalz.
8: Die Bahn will kräftig aufrüsten für mehr Sicherheit. So laufen an Bahnhöfen und auch in Zügen tausende Kameras. Die Bilder sollen künftig in Echtzeit ausgewertet werden. Eine künstliche Intelligenz schlägt dann bei Konflikten Alarm. Außerdem wird in einigen Zügen eine Doppelbesetzung getestet. Die Zugbegleiter sind dann entweder zu zweit an Bord oder werden von Security-Leuten begleitet. Ursula Winkler, Nachrichtenredaktion.
6: Die deutsche Fußballnationalmannschaft ist in ihrem WM-Quartier in Winston-Salem im US-Bundesstaat North Carolina angekommen. Kurz darauf gab es gleich ein öffentliches Training vor 3000 Fans. Die wichtigste sportliche Nachricht dabei, Torwart Manuel Neuer war nach seinen Wadenproblemen

0: Gruppenspiel gegen WM-Neuling Curaçao.
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2: Na, Verkehrs-KI, wie läuft's denn auf den Straßen?
1: Keine Meldungen. Gute Fahrt, Leute. 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
2: Der Dienstag geht los, alle schon wach? Na, dann geht das jetzt aber mal so richtig los, ne? Wir starten zusammen mit den Carmen Yards in den Tag. Never can say goodbye. Und darum sagen wir auch lieber Good Morning. Ich bin Arne Waag, kommt gut hoch.
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mit Nick Kirscher reisen wir zusammen in den Dienstagmorgen. Haben wohl zwei richtig viele 80er und nochmal Happy Birthday nachträglich. Gestern hatte doch die geilste Stimme der Welt Geburtstag. Na, wer könnte es sein? Na klar, Mick Hucknall. Ach, die Stimme und der Kopf von Simply Red. Wir schwufen jetzt mit seinem schönsten 80er in den Tag. In New Flame. Hamburg 2, richtig viele 80er. Happy Birthday nachträglich an Mick von Simply Red.

0: erste ABBA-Party des Tages gibt's natürlich nur hier bei Hamburg 2. Geht doch gut los mit dem Dienstag, oder? Und auch gleich wieder bestens weiter mit richtig vielen 80ern, unter anderem mit unserer Freundin Taylor Dane. Tell it to my heart. Kommt noch vor 5:30.
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vor halb sechs. Na, wir nehmen schon mal ein bisschen an Fahrt auf mit der großartigen Taylor Dane, Tell It To My Heart. Läuft doch mit dem Dienstag, oder? Hamburg 2, richtig viele 80er. Schönen guten Morgen.

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0: Mit Robin Gibb geht schön Such rein in diesen Tag. Ach ja, Dienstag. Naja, haben wir zwei. Richtig viele 80er, gleich 17:45.
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0: Ist kein technischer Fehler. Ich mache hier gleich einfach einen 80er aus und dann singt ihr einfach weiter, als wäre nichts passiert. Wenn ihr das auch könnt, gleich anmelden über die Hamburg 2 App oder über unsere Website, die gute Laura aus Seevetal. Du bist schon bei der Arbeit, ne? Ja.
2: Ja, ich bin schon am Arbeiten.
0: Du bist in der Radiologie, hast du mir eben schon erzählt.
2: Genau.
0: Das heißt, du hast so einen Röntgenblick. Hilft dir das beim Weitersingen?
2: Ich hoffe, wir werden es sehen.
0: Na, wir gucken mal. Sind da jetzt sehr viele Patienten, gerade Privatpatienten sind da sehr eigen, wenn du da jetzt plötzlich singst.
2: Ja, das stimmt. Das mache ich lieber nicht.
0: Nein. Also, du bist,
2: in einem
0: schalldichten Nebenraum und hier kommt dein 80er. Achtung. Und Laura!
2: It's the final countdown.
0: Yeah. Großartig, genau wie Europe. 50 Euro auf dein Konto. Viel Spaß mit der Kohle.
2: Dankeschön.
0: Und obendrauf kriegst du auch noch den ganzen 80er. Hier ist The Final Countdown Europe. Nur für dich, liebe Laura. Dir noch einen schönen Tag.

Kurz vor sechs. Ja, ich weiß, für diese Frage ist es natürlich noch deutlich zu früh, aber vielleicht betrifft euch das ja auch. Wer von euch hat denn dieses Amazon Prime im Abo? Ja, also da gibt's ab heute auf jeden Fall den Original-Michael-Film. Der Film über Michael Jackson, der bei mir um die Ecke im Kino noch 2 bis 3 Mal am Tag in den großen Sälen läuft. Naja, komm, wir machen jetzt erstmal den Moonwalk und den machen wir rein in den Dienstag. Den Original-Moonwalk, na klar. Billy Jean, hier ist Michael Jackson bei Hamburg 2. Richtig viele 80er. Schönen guten Morgen. Au! Der kam von mir, habt ihr gemerkt.

0: Also, ich bin gerade sehr galant durch dieses Studio gemoonwalkt. Ich weiß nicht, wie es bei euch aussieht. Der Checko hier bei Hamburg 2. Richtig viele 80er. Gleich für euch. Dieser 80er hier, na? Das ist der Hoppelpoppel 80er von Wham. Wake me up before you go go. Gleich der erste 80er nach 6.
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5: Und jetzt das Wetter.
6: Jetzt haben wir 14 Grad. Hier und da viele Wolken. Im Laufe des Vormittags kommt Regen auf. Heute erreichen wir 17 Grad. Morgen auch etwa 18 Grad.
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7: Guten Morgen, ich bin Rainer Hirsch. Nach dem mutmaßlichen Sabotageakt bei der Hamburger Ironman EM am Sonntag ermittelt jetzt der Staatsschutz unter anderem wegen des Verdachts der versuchten gefährlichen Körperverletzung. In Kirchwerder waren auf der Fahrbahn mehrerer Straßen Metallspäne entdeckt worden. Die Polizei sucht Zeugen. Die Elbe im Hamburger Hafen leidet in diesem Jahr besonders früh unter akutem Sauerstoffmangel. Die Sauerstoffkonzentration ist bereits auf unter 2 Milligramm pro Liter gesunken, was den für Fische tödlichen Bereich markiert. Naturschutzverbände warnen deshalb vor einem massiven Fischesterben. Nach langen Querelen ist das milliardenschwere Projekt für den Bau von deutsch-französischen Kampfjets gescheitert. Bundeskanzler Merz und der französische Präsident Macron seien zu der gemeinsamen Einschätzung gekommen, dass die Unternehmen Dassault und Airbus bei dem Projekt nicht zusammenfinden, hieß es aus deutschen Regierungskreisen.
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0: Na, Verkehrs-KI, wie läuft's denn auf den Straßen?
8: Auf der A23 Richtung Heide, Panne bei Eidelstedt. Auf der A25 Richtung Hamburg staut es sich zwischen Nettelnburg und Allermöhe. 3 Kilometer.
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0: Heute ist der große Tag. Alle, die heute Abend auch für den Stadtpark Tickets haben, die wissen jetzt längst Bescheid. Ne? Alle anderen holen wir gleich zusammen ins Boot. Nach Wham! Wake me up before you go go. Das mache ich. Ich bin Arne Waag und jetzt bitte aufstehen.
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0: Kraft von den Bengals.
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0: mit den Bangles feiern wir schon mal rein in diesen Dienstag. Hamburg 2, richtig viele 80er und jetzt feiern wir schon mal den heutigen Abend.
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0: Hab grad nochmal nachgerechnet, sind wirklich nur noch 13 Stunden um 19 Uhr. Heute Abend geht's los. Foreigner feiert ihren 50. Geburtstag. Ach ja, das wird ein Fest, doch. Durch die Jahrzehnte. Allerdings gibt schon seit Monaten keine Tickets mehr für heute Abend im Stadtpark. Wenn ihr euch noch ein Ticket sichern konntet, ganz viel Spaß heute Abend. Ja, wir sind alle sehr neidisch, ne? Und wir ohne Tickets treffen uns heute Abend einfach auf dem Grünstreifen rund um die Arena. Geht los um 19 Uhr. Foreigner im Stadtpark Open Air. Und wir fallen jetzt schon mal mit ihrem coolsten 80er vor. Say You Will. 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Richtig viele 80er. 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

0: Dienstag losgehen, ganz lässig mit Earth, Wind and Fire. Habt euch zwei richtig viele 80er. Geht auch gleich mindestens genauso lässig weiter mit dem coolsten 80er von Phil Collins. Kann ja nur In the Air Tonight sein. Da nehmen wir uns gleich mal Zeit für. In voller Länge, na klar. Kommt noch vor 6:30.
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Na, gleich 6:30. Ach, weißt du was? Die nächsten 5 Minuten gehören einfach nur uns und Phil Collins' coolsten 80er. Geht auch schon ganz leise los, hör mal. Na, dieser Beat. Danach kommt's aber gewaltig, garantiert. In the air tonight. Genießt es. Hier ist Hamburg 2. Richtig viele 80er. Schönen guten Morgen.

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2: Ja, guten Morgen.
3: Ermittlungen nach Iron Man, Kritik nach Aus von Rüstungsprojekt, Regen, Wind, etwas Sonne bis zu 17 Grad. Nach dem mutmaßlichen Sabotageakt bei der Ironman-EM vorgestern hier in Hamburg ermittelt jetzt der Staatsschutz und sucht Zeugen, unter anderem wegen des Verdachts der versuchten gefährlichen Körperverletzung. Hanna Agert.
4: Im Stadtteil Kirchwerder wurden auf der Fahrbahn mehrerer Straßen Metallspäne entdeckt. Außerdem wurden entlang des gesamten Kirchenherwegs die Halteverbotsschilder und Ankündigungsplakate für das Event gestohlen. Mindestens ein 29-jähriger Teilnehmer stürzte mit seinem Rennrad in diesem Abschnitt und musste mit einem Knochenbruch ins Krankenhaus gebracht werden. Ob die Metallspäne die Ursache für den Sturz waren, wird noch ermittelt.
3: Und nach dem Brand in einem Umspannwerk in Baden-Württemberg verdichten sich die Hinweise auf eine Brandstiftung. Auch da ermittelt der Staatsschutz. Claudia Wächter.
5: Am Umspannwerk haben die Experten einen möglichen Brandbeschleuniger gefunden und nun arbeiten alle mit Hochdruck in sämtliche Richtungen. War es ein Brandanschlag, vielleicht von Linksextremen oder sogar ein Terrorakt? Unklar ist auch, wann alle wieder Strom haben. Gestern waren zeitweise Zehntausende vom Blackout betroffen.
3: Die Grünen werfen der Bundesregierung Versagen vor, nachdem das deutsch-französische Projekt zur gemeinsamen Entwicklung eines neuen Kampfjets gescheitert ist. Wo die Industrie blockiere, sei es Aufgabe der Politik, Führung zu zeigen, sagte Grünen-Chefin Brandner dem Handelsblatt. Die Regierungen Deutschlands und Frankreichs waren zu dem Schluss gekommen, dass die Unternehmen Dassault und Airbus bei dem Projekt nicht zusammenfinden könnten. Der Chefankläger des Internationalen Strafgerichtshofs Karim Khan ist wegen des Verdachts auf sexuelle Übergriffe mit sofortiger Wirkung suspendiert worden. Eine enge Mitarbeiterin hatte dem britischen Juristen derartige Übergriffe vorgeworfen. Die endgültige Entscheidung über eine mögliche Amtsenthebung Khans sollen die Vertragsstaaten des Internationalen Strafgerichts demnächst auf einer Sondersitzung treffen. Die deutsche Fußballnationalmannschaft ist an ihrem WM-Quartier in Winston-Salem gelandet. Auf dem Rollfeld wurde ihre Maschine mit Fontänen der Flughafenfeuerwehr begrüßt. Thomas Thonfeld.
6: Das deutsche WM-Hotel Graylin Estate erinnert so ein bisschen an eine mittelalterliche Burg, in dem sich allerdings eine Luxusherberge befindet, idyllisch und ruhig zwischen grünen Hügeln gelegen und nur wenige Minuten entfernt vom Trainingsgelände der Wake Forest Universität. Dort auf dem riesigen Areal mit drei Plätzen und einer Turnhalle hat sich der Bundestrainer schon bei der ersten Besichtigung vergangenes Jahr richtig wohlgefühlt. Und in dieser Umgebung will er Wirtz, Musiala und Co. jetzt den passenden WM-Feinschliff verpassen.
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0: Mit Mantlers Anything blühen wir so ganz langsam auf, oder? Hamburg 2, richtig viele 80er. Na, der Dienstag, der kann doch losgehen. Gleich 7:15.
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0: Spiele ich heute mit jemandem, der schon mal mit uns gespielt hat. Martin aus Teterow. Hallo Martin.
2: Ja, hallo.
0: Martin, ich habe hier in deiner Akte stehen, du hast schon mal verloren.
2: Aber ja, Intro-Raten,
0: ja. Ja, aber das Spiel hattest du verstanden, ne? 2 Sekunden spiele ich dir vor, dann erkennst du einfach, wie heißt der ganze Song und dann gibt's 50 Euro. Aber die 50 Euro gab's damals nicht?
2: Die gab's nicht, nein, nee. Leider nicht.
0: Weißt du noch, welchen Song du erkennen solltest?
2: Ich kann es dir gar nicht mehr sagen.
0: Auch das noch nicht mal mehr drauf, ja.
2: Oh, Katastrophe.
0: Dann gucken wir mal, ob du jetzt richtig trainiert hast. Kann man ja auf hamburg2.de oder in unserer App, da kann man auch schön ins Trainingslager gehen fürs Intro-Raten. Hast du gemacht, ne? Ja, naja, ach komm, ich frag mich weiter nach. Hier sind deine 2 Sekunden. Das ist einfach, das weiß jeder.
2: Jawohl.
0: Martin, na?
2: Under Pressure.
0: Natürlich!
2: Yeah!
0: Super geil. Großartig, viel Spaß mit 50 Euro obendrauf und noch den ganzen kultigen 80er. Hier sind David Bowie und Queen, Under Pressure. Nur für dich, lieber Martin, viel Spaß mit 50 Euro.
2: Vielen Dank.

0: euch zwei.
1: Kurz vor sieben. Oh, heute hat Donald Duck Geburtstag. Also bei mir zu Hause sagen wir immer noch weiter Donald Duck, aber... Er wird heute 92 und trägt weiter keine Hose. Das musst du erstmal hinkriegen. Ne? Happy Birthday, Donald Duck. Oder Donald Duck, wie wir sagen, ja. Und für alle, die heute auch Geburtstag haben und immer noch keine Hose tragen, hier ist der Rock 80er. Der zieht alle die Hosen runter. Hier ist Spirit in the Sky. Dr. and the Maddox. 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

0: sind alle wach, ne? Dank Dr. and the Medics, Hamburg 2, richtig viele 80er. Gleich für euch diese 80er. Guck mal, ganz psychedelic-mäßig. Los, der Andy und der Vince. Gleich Erasure, ihr größter 80er. Gleich der erste nach 7.
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25: Gerade 14 Grad. Es regnet leicht. Im Laufe des Vormittags hört der Regen auf. Heute erreichen wir 18 Grad. Morgen auch 19 Grad.
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27: Guten Morgen, ich bin Rainer Hirsch.
0: Nach dem mutmaßlichen Sabotageakt bei der Hamburger Ironman EM am Sonntag ermittelt jetzt der Staatsschutz unter anderem wegen des Verdachts der versuchten gefährlichen Körperverletzung. In Kirchwerder waren auf der Fahrbahn mehrerer Straßen Metallspäne entdeckt worden. Die Polizei sucht Zeugen. Die Elbe im Hamburger Hafen leidet in diesem Jahr besonders früh unter akutem Sauerstoffmangel. Die Sauerstoffkonzentration ist bereits auf unter 2 Milligramm pro Liter gesunken, was den für Fische tödlichen Bereich markiert. Naturschutzverbände warnen deshalb vor einem massiven Fischesterben. Nach langen Querelen ist das milliardenschwere Projekt für den Bau von deutsch-französischen Kampfjets gescheitert. Bundeskanzler Merz und der französische Präsident Macron seien zu der gemeinsamen Einschätzung gekommen, dass die Unternehmen Dassault und Airbus bei dem Projekt nicht zusammenfinden, hieß es aus deutschen Regierungskreisen.
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4: Na, Verkehrs-KI, wie läuft's denn auf den Straßen?
5: Auf der A7 Richtung Hamburg. Stau zwischen Seevetal-Vlehstedt und Hausbruch. 4 Kilometer. Auf der A23 Richtung Hamburg. Ebenfalls 4 Kilometer Stau zwischen Pinneberg Nord und Eidelstedt. Und auf der A1 Richtung Lübeck stockt es für 1 Kilometer zwischen Harburg und Norderelbe.
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4: So, der Dienstag geht los und wie der losgeht, ne? Zusammen mit der einzigartigen Stimme von Andy Bell, zusammen mit dem geilsten Beat der 80er, programmiert von Vince Clark von Depeche Mode. Hier sind Erasure. Na klar, da bleibt keiner liegen. Ich bin Arne Waag. Moin!
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0: Ach, mit Chicago
1: schwufen wir ganz galant in diesen Dienstag. Hamburg 2, richtig viele 80er. Ach, sag mal, habt ihr eben auch gehört? Wie vor einer halben Stunde ungefähr, ja? Martin aus Teterow hier beim Intro-Raten abgeräumt hat. Ja, den Anfang hätten alle erkannt, oder? Komm. Ja, na, also da geht nichts drum herum. Na klar, David Bowie, Queen, Under Pressure. So, und jetzt kommt der nächste 80er, den auch sofort alle erkennen würden. Hier, hör mal, welcher 80er fängt so an? Na, das ist einfach, ne? Also, Eye of the Tiger von Rocky, jawoll! Ja, wenn ihr das auch wusstet, dann bitte ganz flott anmelden in der Hamburg 2 App und direkt 50 Euro kassieren beim großen Intro-Raten. Nur echt hier bei Hamburg 2? Richtig viele 80er. Schönen guten Morgen.

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Macht euch bereit für den nächsten Kulthit.

0: 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Haben alle mitgesungen, oder?
1: Der Marius Müller-Westernhagen, Freiheit, ein echter Kulthit. Sowas gibt's nur hier bei Hamburg 2. Richtig viele 80er und gleich geht's schön kultig weiter mit unser aller Lieblingskult-Punker und Lieblingskult-Rocker. Billy Idol kommt noch vor 7:30.
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0: Kurz vor halb acht, wir feiern zusammen in diesen Dienstag mit dem Billy.
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0: Das ist schon nicht leicht, ne? Welcher Song von Billy Idol ist denn nur der absolut allerbeste? Welches ist eure absolute Nummer 1? Vielleicht, weil dieser hier bei eurer Hochzeit gelaufen ist.
2: It's a nice day for a white wedding.
0: Oder vielleicht, weil der hier bei eurer Hochzeitsnacht gelaufen ist. Schnell noch mit abstimmen über die Hamburg 2 App oder über unsere Website und nebenbei einen 100-Euro Wunschgutschein gewinnen. Vielleicht ist es ja auch dieser hier. Den hat Billy nach einem Whisky benannt. Es ist Rebel Yell. Vielleicht ja eure Nummer 1 bei Hamburg 2. Richtig viele 80er.

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2: Guten Morgen. Große Veränderung bei Hamburger Kliniken. Staatsschutz ermittelt nach Iron Man. Von Regen bis Sonne heute maximal 17 Grad. In der Hamburger Krankenhauslandschaft steht angeblich eine spektakuläre Entwicklung bevor. Carolina Koplin.
3: Laut übereinstimmenden Medienberichten sollen große Teile des berufsgenossenschaftlichen Klinikums Boberg ans UKE nach Eppendorf ziehen. Das soll den Berichten zufolge unter dem Druck der Krankenhausreform die Ausschöpfung von Synergien ermöglichen. Zur Weiterentwicklung der Klinikstandorte Boberg und Eppendorf hat der Senat für heute Mittag zu einer Landespressekonferenz eingeladen, an der unter anderem Bürgermeister Tschentscher, Gesundheitssenatorin Schlotzhauer, Wissenschaftssenatorin Blumenthal und die Chefs von UKE und BG Klinikum teilnehmen werden.
2: Nach dem mutmaßlichen Sabotageakt bei der Ironman EM vorgestern hier in Hamburg ermittelt jetzt der Staatsschutz und sucht Zeugen. Unter anderem wegen des Verdachts der versuchten gefährlichen Körperverletzung. Hanna Agard.
4: Im Stadtteil Kirchwerder wurden auf der Fahrbahn mehrerer Straßen Metallspäne entdeckt. Außerdem wurden entlang des gesamten Kirchenherwegs die Halteverbotsschilder und Ankündigungsplakate für das Event gestohlen. Mindestens ein 29-jähriger Teilnehmer stürzte mit seinem Rennrad in diesem Abschnitt und musste mit einem Knochenbruch ins Krankenhaus gebracht werden. Ob die Metallspäne die Ursache für den Sturz waren, wird noch ermittelt.
2: Die Grünen werfen der Bundesregierung Versagen vor, nachdem die Regierung von Deutschland und Frankreich das Projekt zur gemeinsamen Entwicklung eines neuen Kampfjets für gescheitert erklärt haben. Wo die Industrie blockiere, sei es Aufgabe der Politik, Führung zu zeigen und sie durchzusetzen, sagte Grünen-Chefin Brandner dem Handelsblatt. Nach dem schweren Erdbeben auf den Philippinen ist die Zahl der Todesopfer auf mindestens 37 gestiegen. Die der Verletzten wird jetzt mit über 480 angegeben. Und die Behörden befürchten, dass die Zahlen noch steigen werden. Das Beben der Stärke 7,8 hatte gestern Morgen die südliche Philippineninsel Mindanao erschüttert, wo mehrere Gebäude einstürzten. Die deutsche Fußballnationalmannschaft ist an ihrem WM-Quartier in Winston-Salem gelandet. Auf dem Rollfeld wurde ihre Maschine mit Fontänen der Flughafenfeuerwehr begrüßt. Thomas Thonfeld.
5: Das deutsche WM-Hotel Graylin Estate erinnert so ein bisschen an eine mittelalterliche Burg, in dem sich allerdings eine Luxusherberge befindet, idyllisch und ruhig zwischen grünen Hügeln gelegen und nur wenige Minuten entfernt vom Trainingsgelände der Wake Forest Universität. Dort auf dem riesigen Areal mit drei Plätzen und einer Turnhalle hat sich der Bundestrainer schon bei der ersten Besichtigung vergangenes Jahr richtig wohlgefühlt. Und in dieser Umgebung will er Wirtz, Musiala und Co. jetzt den passenden WM-Feinschliff verpassen. Passen.
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0: Die Flying Pickets reisen mit uns rein in diesen Dienstag. Hamburg 2, richtig viele 80er, gleich 7:45.
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0: Macht gleich einfach einen 80er aus. Ihr singt einfach weiter, als wäre nichts passiert. Wenn ihr das auch könnt, gleich mal anmelden über die Hamburg 2 App oder über unsere Website. Die gute Jana von der Vettel. Hallo Jana.
2: Hallo.
0: Hast du ein bisschen trainiert? Hast du dich schon warm gesungen und so weiter? Also so Sachen, die man so machen muss?
2: Ja, ja, Hustenbonbon ist gelutscht, Hustenbonbon. Die Kehle ist gefeuchtet.
0: Sehr, also ja, dann ready. Läuft's doch, auf jeden Fall. Da gucken wir mal, ob sich das gelohnt hat. Hier kommt ein 80er, Achtung. Ach, so ein Schwofer. Und jetzt aus voller Brust, Jana.

0: No One Love Is. Wie schön du das auch gerufen hast, aber. Da sind direkt deine Kollegen aufgewacht, ne?
1: Oh ja.
0: Ja. Viel Spaß mit 50 Euro und obendrauf auch noch der ganze Schwurf 80er. Hier ist I Wanna Know What Love Is. Hier sind Foreigner. Nur für dich, liebe Jana. Dir einen schönen Tag noch.
1: Ganz lieben Dank, dir auch.

kurz vor 8, na, bevor der Dienstag könnte turbulent werden können, ja, lassen wir nochmal die Luft ein bisschen raus, ne? Ganz entspannt, ein kleines Stoßgebet gen Himmel. Bitte heute mal kein Stress. Kiri, hier ist der 80er von Mr. Mister. Kommt schön Suche in den Tag. Mit Hamburg 2 und richtig vielen 80ern.

0: Geht doch bestens los mit dem Dienstag. Hamburg 2, richtig viele 80er. Gleich für euch diese 80er hier. Na gut, okay. Dann kommt hier gleich ordentlich Bums in die Bude. Dank Jackos 80er. Beat it. Gleich der erste 80er nach 8.
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20: Jetzt haben wir 14 Grad. Hier und da viele Wolken. Im Laufe des Vormittags setzt Regen ein. Heute steigt es auf 18 Grad. Morgen auch etwa 19 Grad.
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22: Guten Morgen, ich bin Rainer Hirsch. Laut übereinstimmenden Medienberichten steht eine große Veränderung in der Hamburger Krankenhauslandschaft bevor. Demnach werden große Teile des BG-Klinikums Boberg ans UKE nach Eppendorf ziehen, um unter dem Druck der Krankenhausreform Synergien zu nutzen. Zur Zukunft von BG-Klinikum und UKE hat der Senat für heute Mittag zu einer Landespressekonferenz eingeladen. Das Chemieunternehmen Sasol erweitert seine Kapazitäten am Standort Brunsbüttel. Das lässt sich das südafrikanische Unternehmen 60 Millionen Euro kosten, so der Werksleiter. Sasol produziert in Brunsbüttel unter anderem Substanzen zur Herstellung von Kosmetika, Reinigungsmitteln und Katalysatoren. Die Grünen werfen der Bundesregierung Versagen vor, nachdem das deutsch-französische Projekt zur gemeinsamen Entwicklung eines neuen Kampfjets gescheitert ist. Wo die Industrie blockiere, sei es Aufgabe der Politik, Führung zu zeigen, sagte Grünen-Chefin Brandner dem Handelsblatt.
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0: Na, Verkehrs-KI, wie läuft's denn auf den Straßen?
18: Auf der A7 Richtung Flensburg. Stau zwischen Seevetal, Fleestedt und Othmarschen. 10 Kilometer. Auf der A7 Richtung Hamburg. 5 Kilometer Stau zwischen Nordwest und Elbtunnel Nordportal. Und auf der A1 Richtung Hamburg. 1 Kilometer Stau zwischen Moorfleet und Norderelbbrücke.
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0: So, wer hat denn hier dieses Amazon Prime im Abo? Ja, also da gibt's ab heute original den Michael-Film. Also der Film über Michael Jackson, der bei mir um die Ecke im Kino jeden Tag noch ungefähr 2 bis 3 Mal in den großen Sälen läuft. Na, also wir fallen jetzt erstmal mit dem echten Jacko in diesen Dienstag. Bietet, ich bin Arne Waag. Moin.
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Nick Kirscher, feiern wir schon mal den Dienstag warm. Hamburg 2, richtig viele 80er. Ach ja, wir feiern gleich ganz entspannt weiter mit unserer Freundin Cindy Lauper, na klar, und ihrem entspanntesten 80er. Ach ja, die Cindy, die macht ja alles richtig, ne? Letztes Jahr ihre letzte Tour ihres Lebens beendet. Und nun sagt sie nur noch zu einzelnen Konzerten zu, die sie sich selber aussucht. In 2 Wochen zum Beispiel ist sie auf den Bahamas. Auf Instagram hat sie gerade abstimmen lassen, welcher ihrer großen Sommersonnenhüte sie einpacken soll. Könnt ihr auch noch mit abstimmen in der Hamburg 2 App. Ihr klickt euch da durch und nebenbei schwufen wir mit Cindy in diesen Dienstag. True Colors. Guck mal, schön entschleunigt. So muss der Dienstag losgehen. Hamburg 2, richtig viele 80er.

0: die Party hat schon angefangen hier. Das Original, Dan Hartman, Relight My Fire. Na klar, hier ist Hamburg 2. Richtig viele 80er und gleich legen wir noch mal ein kleines Tänzchen ein. Zusammen mit der unvergessenen Irene Cara. Fame kommt noch vor 8:30.
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Kurz vor 8:30, der Tag geht los und das optimal entspannt oder wie wir sagen, schön Suche zusammen mit der großartigen Irene Cara und ihrem ersten Tanz-80er. Hier ist Fame, na klar, Flashdance kam doch danach. Hamburg 2, richtig viele 80er und jetzt nimmt's an Fahrt.

0: Sonne, bis zu 17 Grad heute. Ja, und vorweg ein Hinweis an alle, die die S-Bahn im Hamburger Süden nutzen wollten. Nach einem Brand im Bahnhof Harburg-Rathaus fahren seit heute Morgen keine Züge zwischen Wilhelmsburg und Neugraben. Als Ersatz sind Busse unterwegs. In der Hamburger Krankenhauslandschaft steht angeblich eine spektakuläre Entwicklung bevor. Carolina Koplin.
1: Laut übereinstimmenden Medienberichten sollen große Teile des berufsgenossenschaftlichen Klinikums Boberg ans UKE nach Eppendorf ziehen. Das soll den Berichten zufolge unter dem Druck der Krankenhausreform die Ausschöpfung von Synergien ermöglichen. Zur Weiterentwicklung der Klinikstandorte Boberg und Eppendorf hat der Senat für heute Mittag zu einer Landespressekonferenz eingeladen, an der unter anderem Bürgermeister Tschentscher, Gesundheitssenatorin Schlotzhauer, Wissenschaftssenatorin Blumenthal und die Chefs von UKE und BG Klinikum teilnehmen werden.
0: Die Elbe im Hamburger Hafen leidet dieses Jahr besonders früh unter akutem Sauerstoffmangel. Das Bündnis Lebendige Tiderelbe warnt deshalb vor einer akuten Lebensgefahr für Fische. Hanna Agat.
2: An der Messstation Blankenese fiel der Sauerstoffwert zeitweise unter 2 Milligramm pro Liter. Ein kritischer Tiefpunkt, der letztes Jahr erst 2 Wochen später erreicht wurde. Vor allem für Jungfische ist das bedrohlich. Als Hauptursache sehen die Umweltverbände BUND, NABU und WWF den Ausbau der Elbe. Sie fordern deshalb, die jüngste Elbvertiefung rückgängig zu machen.
0: Der ADAC fordert eine strengere Überprüfung der Smartphone-Nutzung von Autofahrern. Hintergrund ist eine groß angelegte Verkehrsbeobachtung des ADAC im März und April in Hamburg, Berlin, Frankfurt, Köln und München. Demnach nutzen knapp 3% der Autofahrenden das Handy während der Fahrt und 1,4% der Rad- und E-Scooter-Fahrer. Vom ADAC heißt es, wer auch nur wenige Sekunden auf das Display schaut, ist im Stadtverkehr praktisch blind unterwegs. Nach dem Brand in einem Umspannwerk in Baden-Württemberg verdichten sich die Hinweise auf eine Brandstiftung. Der Staatsschutz ermittelt. Claudia Wächter.
3: Am Umspannwerk haben die Experten einen möglichen Brandbeschleuniger gefunden und nun arbeiten alle mit Hochdruck in sämtliche Richtungen. War es ein Brandanschlag, vielleicht von Linksextremen oder sogar ein Terrorakt? Unklar ist auch, wann alle wieder Strom haben. Gestern waren zeitweise Zehntausende vom Blackout betroffen.
0: Der Chefankläger des Internationalen Strafgerichtshofs, Karim Khan, ist wegen des Verdachts auf sexuelle Übergriffe mit sofortiger Wirkung suspendiert worden. Eine enge Mitarbeiterin hatte dem britischen Juristen 2024 solche Übergriffe vorgeworfen. Die endgültige Entscheidung über eine mögliche Amtsenthebung Khans sollen die Vertragsstaaten des Internationalen Strafgerichts bald auf einer Sondersitzung treffen.
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0: Wer jetzt noch pennt, da weiß ich auch nicht. Ship to Shore, Chris de Burgh, Hamburg 2, richtig viele 80er, gleich Viertel von 9.
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0: Ich spiele euch gleich nur 2 Sekunden, die ersten 2 Sekunden von einem 80er vor und ihr sagt einfach ganz lässig, wie heißt denn der ganze Song? Wenn ihr das auch könnt, gleich mal anmelden über die Hamburg 2 App oder über unsere Website, der gute Christian aus Ohsdorf. Christian, du kannst das, ne?
2: Ich hoffe es mal, ich gebe mein Bestes.
0: Ja, naja, also da hört sich schon ein bisschen Zweifel in der Stimme, höre ich da. Ja. Machst du irgendwas beruflich mit den Ohren oder so?
2: Nein, ich bin Maler.
0: Du bist Maler, ja. Naja, gucken wir mal, ob dich das irgendwie weiterbringt. Hier kommt dein 80er, hör genau hin.
3: Rocket.
0: Na?
2: Oh Gott, also da muss ich jetzt passen.
0: Da musst du jetzt passen, sagst du sofort?
2: Das kommt mir bekannt vor, aber ja. Ich komme da nicht drauf.
0: Danach also, geht's weiter mit so einem Dip, Dip, Dip, Dip, Dip, Dip, Dip, Dip, Dip.
2: Ehrlich gesagt, fehlen mir jetzt gerade die Worte. Ich komme da wirklich nicht drauf.
0: Ach Christian, wie schade. Oh, ich habe gar nichts mehr zu sagen. Der ist es.
2: Ja.
0: Round, dead or alive. Ach, nächstes Mal gewinnst du wieder, ja?
2: Mal gucken.
0: Vorhin ne? Mal, ja, mal gucken. Okay. Absolut. Zu Recht bist du skeptisch. Hier kommt nochmal der ganze 80er zum Nachhören. Dead or alive, you spin me round. Nur für dich, lieber Christian. Jetzt kannst du wieder zurück auf die Leiter, ne?
2: Alles klar, danke. Ja,
0: danke fürs Mitmachen.
2: Alles klar, danke, ciao.

Kurz vor neun. Oh. Heute hat übrigens Donald Duck Geburtstag. Also bei mir zu Hause sagt man weiter Donald Duck hier. Er wird heute 92 und trägt weiter keine Hose. Was für ein wunderschönes Leben, oder? Wonderful life. Happy birthday, Donald Duck. Für dich der 80er von Black. Wonderful life. 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

0: Mit dem unvergessenen Black schwufen wir zusammen in den Dienstag. Haben wir euch zwei richtig viele 80er. Gleich für euch, diese 80er. Ganz leise geht er los.
1: Hören wir es? Naja. Also danach wird es auf jeden Fall lauter. Chaka Khan gleich. Ain't nobody, da erkennen wir es alle. Gleich der erste 80er. Nach 9.
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13: Jetzt haben wir 14 Grad. Es regnet leicht. Im Laufe des Nachmittags hört der Regen auf. Heute steigt es auf 18 Grad. Morgen auch etwa 19 Grad.
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15: Guten Morgen, ich bin Rainer Hirsch. Laut übereinstimmenden Medienberichten steht eine große Veränderung in der Hamburger Krankenhauslandschaft bevor. Demnach werden große Teile des BG-Klinikums Boberg ans UKE nach Eppendorf ziehen, um unter dem Druck der Krankenhausreform Synergien zu nutzen. Zur Zukunft von BG-Klinikum und UKE hat der Senat für heute Mittag zu einer Landespressekonferenz eingeladen. Das Chemieunternehmen Sasol erweitert seine Kapazitäten am Standort Brunsbüttel. Das lässt sich das südafrikanische Unternehmen 60 Millionen Euro kosten, so der Werksleiter. Sasol produziert in Brunsbüttel unter anderem Substanzen zur Herstellung von Kosmetika, Reinigungsmitteln und Katalysatoren. Die Grünen werfen der Bundesregierung Versagen vor, nachdem das deutsch-französische Projekt zur gemeinsamen Entwicklung eines neuen Kampfjets gescheitert ist. Wo die Industrie blockiere, sei es Aufgabe der Politik, Führung zu zeigen, sagte Grünen-Chefin Brandner dem Handelsblatt.
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0: Na, Verkehrs-KI, wie läuft's denn auf den Straßen?
17: Auf der A1 Richtung Lübeck, 3 Kilometer Stau zwischen Maschener Kreuz und Norderelbe. Auf der A24 Richtung Hamburg, Stau zwischen Kreuz Ost und Horn, 3 Kilometer. Und auf der A1 Richtung Hamburg, 2 Kilometer Stau zwischen Bilsstedt und Norderelbe.
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0: Und dann kann der Dienstag doch losgehen. Ach, erst Dienstag. Ja, ist mir auch gerade aufgefallen. Naja, dafür ist morgen auch schon Mittwoch. Und der Tag jetzt geht los mit der großartigen Chaka Khan. Ain't nobody. Ganz lässig. Ach, guck mal, da vergisst man gleich, welcher Tag heute ist. So muss das sein. Ich bin Arne Waag. Moin.
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schön rocken wir uns rein in diesen Dienstag, Hamburg 2. Richtig viele 80er. Ach, bevor ich es vergesse, ne? Heute ist in den USA übrigens der Erdbeer-Rhabarber-Kuchentag. Warum haben wir eigentlich solche Kuchentage nicht bei uns, ne? Also nur so nebenbei. Ich freue mich immer über selbstgebackenen Kuchen. Zu jeder Tages- und zu jeder Nachtzeit. Ja, das gebe ich euch mal so mit auf den Weg in den Tag. Und nebenbei schnipsen wir uns zusammen in diesen Dienstag mit Billy Joels fröhlichsten 80er.

0: Meckhör, hier bei Hamburg 2. Richtig viele 80er. Hier unsere Freundin Stevie Nicks, die Stimme von Fleetwood Max. Ja, die geht ja gerade hier ordentlich auch bei den jungen Leuten durch die Decke. Ne? Seitdem sie hier die junge Sabrina Carpenter, dieses Popsternchen beim Auftritt bei der Met Gala in New York City, sagen wir mal, unterstützt hat, ne? Seitdem, ja, ist sie auch beim jungen Gemüse ein Begriff. Bei uns schon immer. Hamburg 2. Richtig viele 80er und gleich feiern wir weiter mit dem besten Billy aller Zeiten. Sagt's nicht Billy Joel und sagt's auch nicht Billy Ocean. Wir feiern gleich Billy Idol. Noch vor 9:30.
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1: Kurz vor halb zehn, wir setzen ein Denkmal für unseren Lieblingsrocker Billy Idol.
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1: 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Er hat den Punkrock erst so richtig sexy gemacht. 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Gemeinsam bestimmt ihr, welcher Song in die Hamburg 2 Hall of Fame einzieht. Vielleicht ist es ja mit Volldampf der hier.
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1: yes. Rebel Yell. Oder wie wär's damit? Bisschen was Entspannteres. Eyes Without a Face. Stimmt jetzt ab. Mit etwas Glück gewinnt ihr sogar noch einen 100-Euro-Wunschgutschein. Hier ist traditionell Billys große Zugabe bei allen seinen Konzerten, der Höhepunkt jeder Show. Machen wir jetzt auch schön laut. White Wedding, vielleicht ja eure Nummer 1 hier bei Hamburg 2. Billy Idol, White Wedding, Hamburg 2, richtig viele 80er.

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2: Guten Morgen. S-Bahn fahren wieder. Krankenhausumzug geplant. Regen, Wind und Sonne, maximal 17 Grad. Viele Menschen im Hamburger Süden mussten heute Morgen schon wieder mit einem großflächigen Ausfall der S-Bahn klarkommen. Nach einem Brand im Bahnhof Harburg-Rathaus fuhren keine S-Bahn zwischen Wilhelmsburg und Neugraben. Ersatzweise waren dort Busse unterwegs. Laut S-Bahn kann es jetzt auch noch zu Unregelmäßigkeiten bei den Zugfahrten kommen. In der Landespressekonferenz will der Hamburger Senat heute angeblich eine große Veränderung für zwei Krankenhäuser ankündigen. Laut übereinstimmenden Medienberichten sollen große Teile des BG-Klinikums Boberg ans UKE nach Eppendorf ziehen. Das soll die Nutzung von Synergien unter dem Druck der Krankenhausreform fördern. Das BG-Klinikum wird von den Berufsgenossenschaften getragen und hat seine Expertise in der Versorgung und Rehabilitation schwerverletzter und berufsbedingt Erkrankter. Die Bundesregierung will ein neues Sicherheitsinstitut gründen, das die Chancen und Risiken moderner KI-Modelle analysieren und Handlungsempfehlungen geben soll. Außerdem soll sich das Institut mit vergleichbaren ausländischen Instituten austauschen und auf international einheitliche Standards im Umgang mit KI hinwirken. Die Menschen in der thüringischen Großstadt Erfurt sind angeblich die glücklichsten in Deutschland. Das geht aus dem jüngsten Glücksatlas der SKL hervor, in dem Hamburg im deutschen Städte-Ranking auf Platz 10 kommt. Rostock ist erneut Schlusslicht. Julian Degler.
3: Mit 7,74 Punkten auf dem Glücksindex führt Erfurt das Ranking der 40 größten deutschen Städte an, gefolgt von Augsburg und Düsseldorf. Günstige Mieten, hohe Umweltqualität und eine leicht überdurchschnittliche wirtschaftliche Lage. Der Spitzenreiter vereine die Vorzüge ostdeutscher Großstädte ohne starke strukturelle Schwächen, heißt es.
2: Nach dem Brand in einem Umspannwerk in Baden-Württemberg verdichten sich die Hinweise auf eine Brandstiftung. Der Staatsschutz ermittelt. Claudia Wächter.
4: Am Umspannwerk haben die Experten einen möglichen Brandbeschleuniger gefunden und nun arbeiten alle mit Hochdruck in sämtliche Richtungen. War es ein Brandanschlag, vielleicht von Linksextremen oder sogar ein Terrorakt? Unklar ist auch, wann alle wieder Strom haben. Gestern waren zeitweise Zehntausende vom Blackout betroffen.
2: Der Chefankläger des Internationalen Strafgerichtshofs, Karim Khan, ist wegen des Verdachts auf sexuelle Übergriffe mit sofortiger Wirkung suspendiert worden. Eine enge Mitarbeiterin hatte dem britischen Juristen 2024 solche Übergriffe vorgeworfen. Die endgültige Entscheidung über eine mögliche Amtsenthebung Khans sollen die Vertragsstaaten des Internationalen Strafgerichts bald auf einer Sondersitzung treffen.
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0: Christopher Cross geht ganz lässig durch den Dienstag. Hamburg 2, richtig viele 80er, gleich 9:45.
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0: Tick, tack. Es geht um die ersten 2 Sekunden von einem 80er. Wenn ihr auch wisst, wie der ganze Song heißt, dann solltet ihr euch jetzt gleich mal anmelden über die Hamburg 2 App oder über unsere Website, die gute Melanie. Melanie, du kennst dich aus mit Schnellen, ne? Also hier, tick, tack, 2 Sekunden.
2: Ja. Ich hoffe es mal.
0: Ja. Aber du bist ganz aufgeregt, oder?
2: Oh, ja, absolut.
0: Nein. Angst vor Blamage oder Angst davor, die 50 Euro nicht zu gewinnen?
2: Eigentlich beides ein bisschen, würde ich sagen. 50 Euro haben oder nicht haben. Ach, also komm. Von daher, ja.
0: Wir verquatschen uns nicht. Hier sind deine 2 Sekunden. Achtung.
2: Oh. Ich habe eine Idee. Ich hoffe, es ist Michael Jackson mit Dirty Diana.
0: Großartig, Dirty, wie schnell das kam. Brauchst du gar nicht aufgeregt zu sein.
2: Der hat zum Glück so einen Klassiker, sage ich mal, ne?
0: Absolut ein Klassiker, Melanie. Für dich die klassischen 50 Euro. Und obendrauf auch noch den ganzen Jacko 80er. Hier ist Dirty Diana für die Dirty Melly.
2: Danke.
0: Dir einen schönen Tag.
2: Gleichheit.

kurz vor 10. Nur der Form halber, ne? Denn die meisten haben ja schon ihr Ticket, dass Bryan Adams am 9. Oktober nach Hamburg kommt, haben alle auf der Pfanne. Na, dann ist ja gut, ne? Sind auch fast gar keine Tickets mehr da. Also ihr müsstet da euch ein bisschen ranhalten. Wir feiern jetzt schon mal mit Bryans flottesten 80er rein in diesen Dienstagvormittag. Run to you. Guck mal, schön flott. So läuft das. Und gleich rauf, wenn ihr noch keine Tickets habt, auf hamburg2.de oder in unsere App für die allerletzten Tickets für Bryan Adams. Das Hamburg 2 Konzert im Oktober.

0: mit dem Brian rennen wir in den Dienstagvormittag. Hamburg 2. Richtig viele 80er. Gleich für euch dieser 80er. Bam, bam, bam, bam, bam. Na? Wir brennen gleich die Betten. Midnight Oil. Beds are burning. Der Rock 80er. Gleich der erste. Nach 10.
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14: Jetzt haben wir 14 Grad. Es regnet leicht. Im Laufe des Nachmittags wird's trockener. Heute erreichen wir 18 Grad. Morgen auch etwa 19 Grad.
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17: Mit Rainer Hirsch. Guten Tag. In der Hamburger Krankenhauslandschaft steht angeblich eine spektakuläre Entwicklung bevor. Bürgermeister Tschentscher will zusammen mit Gesundheitssenatorin Schlotzhauer und den Chefs der Kliniken Boberg und UKE in der Landespressekonferenz heute Mittag über die Zukunft der beiden Standorte informieren. Ein 32-Jähriger hat am frühen Morgen für einen größeren Einsatz am Hamburger Hauptbahnhof gesorgt. Nachdem er zunächst in einem Metronom eingeschlafen und mit dem Zug aufs Abstellgleis gefahren war, lief er dann auf den Gleisen zurück ins Bahnhofsgebäude. Bundespolizisten rückten aus, um ihn aus der Gefahrenzone zu bringen. Ein ICE musste gestoppt werden. Nun erwartet den Deutschen ein Ordnungswidrigkeitsverfahren. Nach dem schweren Erdbeben auf den Philippinen ist die Zahl der Todesopfer auf mindestens 37 gestiegen. Die der Verletzten wird jetzt mit über 480 angegeben. Und die Behörden vermuten, dass die Zahlen noch steigen werden.
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0: Na, Verkehrs-KI? Wie läuft's denn auf den Straßen?
18: Auf der A1 Richtung Hamburg staut es sich zwischen Billstedt und Norderelbbrücke auf 4 Kilometern. Und in der Söldorfer Landstraße dichter Verkehr.
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0: Geht schneller als gedacht. Heute ist der große Tag. Alle, die heute Abend auch für den Stadtpark Tickets haben, wissen Bescheid. Alle anderen holen wir gleich zusammen ins Boot. Nach dem lautesten 80er von Midnight Oil. Schön rockig. Beds are burning. Ich bin Arne Waag. Schönen guten Morgen.
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0: Ach, die fantastische Kim Carnes. Wir schwufen mit ihr rein in diesen Dienstagvormittag. Hamburg 2, richtig viele 80er. Und jetzt feiern wir schon mal den heutigen Abend.
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0: Sind nur noch 9 Stunden. Um 19 Uhr heute Abend geht's los. Foreigner feiern ihren 50. Geburtstag im Stadtpark. Ach, das wird ein Fest durch die Jahrzehnte. Allerdings gibt schon seit Monaten gar keine Tickets mehr. Wenn ihr euch auch noch ein Ticket sichern konntet, dann wünschen wir ganz viel Spaß. Wir sind hier alle sehr neidisch, ehrlich gesagt. Und wir ohne Tickets treffen uns dann heute Abend alle auf dem Grünstreifen rund um die Arena. Geht los um 19 Uhr, Foreigner im Stadtpark Open Air. Wir feiern jetzt schon mal vor mit ihrem schönsten Love 80er. Hier ist I Wanna Know What Love Is. Ach, wie schön. Hamburg 2. Richtig viele 80er. Viel Spaß heute Abend im Stadtpark mit Foreigner.

0: Alter, da geht die Sonne doch direkt wieder auf, ne? Dank Casey and the Sunshine Band. Hamburg 2, richtig viele 80er. Geht auch gleich ganz lässig weiter mit dem großartigen 80er von Robert Palmer. Da mag ich alleine den Takt. Kommt noch vor 22:30.
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2: Kurz vor 22:30, na, so langsam müssen wir hier mal aus dem Quark, oder? Wach werden, bevor der Feierabend kommt. Wir halten uns jetzt hier an den lässigen Takt von Robert Palmer, Johnny and Mary. Geht schon los, Hamburg 2? Richtig viele 80er und Abfahrt.

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2: Schönen guten Tag. Neusortierung bei Hamburgs Krankenhäusern. Ausgaben für Atomwaffen deutlich gestiegen. Regen, Wind und Sonne bis zu 17 Grad heute. Der Hamburger Senat plant offenbar eine große Veränderung in der Krankenhauslandschaft unserer Stadt. Clemens Benke.
3: Laut übereinstimmenden Medienberichten sollen große Teile des BG-Klinikums Boberg ans UKI nach Eppendorf ziehen. Das soll die Nutzung von Synergien fördern, heißt es in den Berichten. Das BG-Klinikum wird von den Berufsgenossenschaften getragen und hat seine Expertise in der Versorgung und Rehabilitation schwerverletzter und berufsbedingter Erkrankter. Die anstehende Krankenhausreform bringt alle Kliniken unter weiteren Druck und so kann ein Zusammenschluss durchaus fruchtbare Auswirkungen haben. Details zur Zukunft der Kliniken in Boberg und Eppendorf sollen nachher auf der Landespressekonferenz bekannt gegeben werden, zu der Bürgermeister Tschentscher und die Chefs der Kliniken erwartet werden.
2: Im deutschen Bäckerhandwerk hat es im vergangenen Jahr so viele Geschäftsneugründungen gegeben wie nie zuvor. Nach Angaben des Zentralverbands des deutschen Bäckerhandwerks machten sich 2025 rund 450 Bäckermeister selbstständig. Katrin Müller.
4: Viele kleinere Betriebe arbeiten aber wohl am Limit und kämpfen täglich mit gestiegenen Kosten und wachsender Bürokratie, sagt der Verbandschef. Er fordert von der Regierung mehr Unterstützung und dass die Beschränkung der Sonntagsarbeit aufgehoben wird. An Sonn- und Feiertagen dürfen Bäckereien nur maximal 3 Stunden Backwaren herstellen und liefern. Laut Verband ist das kaum zu schaffen.
2: Die neuen Länder mit Atomwaffen haben im vergangenen Jahr 19% mehr Geld in ihre Atomwaffenarsenale investiert als im Jahr davor. Das geht aus einem Bericht der internationalen Kampagne zur Abschaffung von Atomwaffen hervor. Zoita Sowali.
5: Mit Abstand am meisten Geld steckten die USA in ihr Atomwaffenarsenal. Sogar mehr als alle anderen Atommächte zusammen. Dahinter folgen China, Großbritannien und Russland. Die Friedensorganisation hält die Summen für völlig unverhältnismäßig. Sie verweist darauf, dass schon die Ausgaben eines einzigen Tages ausreichen würden, um Millionen Menschen vor Hunger zu schützen.
2: Die Bundesregierung will ein neues Sicherheitsinstitut gründen, das die Chancen und Risiken moderner KI-Modelle analysieren und Handlungsempfehlungen geben soll. Außerdem soll sich das Institut mit vergleichbaren ausländischen Instituten austauschen und auf international einheitliche Standards im Umgang mit KI hinwirken. Die Menschen in der thüringischen Großstadt Erfurt sind angeblich die glücklichsten in Deutschland. Das geht aus dem jüngsten Glücksatlas der SKL hervor, in dem Hamburg im deutschen Städteranking auf Platz 10 kommt. Rostock ist erneut Schlusslicht. Julian Degler.
6: Mit 7,74 Punkten auf dem Glücksindex führt Erfurt das Ranking der 40 größten deutschen Städte an, gefolgt von Augsburg und Düsseldorf. Günstige Mieten, hohe Umweltqualität und eine leicht überdurchschnittliche wirtschaftliche Lage. Der Spitzenreiter vereine die Vorzüge ostdeutscher Großstädte ohne starke strukturelle Schwächen, heißt es.
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0: Die Spider-Murphy-Gang, diesen und ihre vielen anderen Kulthits feiern wir im April in der großen Freiheit. Vielleicht nochmal flott eben ran an die Tickets. Hamburg 2 ist hier, richtig viele 80er, gleich 10:45. Jetzt erstmal noch flott ran ans flotteste Spiel.
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0: Es geht um die ersten 2 Sekunden von einem 80er. Ihr sagt einfach, wie heißt denn der ganze Song, wenn ihr das auch könnt. Gleich mal anmelden über die Hamburg 2 App oder über unsere Website, die gute Vivien aus Berlin. Hallo.
2: Ja, hi.
0: Vivien, du bist ganz aufgeregt,
2: ja,
0: ne?
2: Denn?
0: Warum denn?
2: Ne, weiß nicht, weil es vielleicht irgendwas ganz Einfaches ist, weißt du, wo etwa der Gott nicht hält.
0: Ja, das kann sein, dass du dich da blamierst, meinst du?
2: Eben, ja.
0: Na, gucken wir mal, ob du das hinkriegst. Ich drück dir auf jeden Fall fest die Daumen. Hier sind deine 2 Sekunden. Achtung. So, das weiß aber selbst Vivien.
2: Ja, na, 1 für Standing. Okay, Elton John.
0: Na klar, das wussten alle am Ende. Vivien, 50 Euro auf dein Konto. Hättest gar nicht aufgeregt sein müssen, du kennst dich aus.
2: Oder? Das war gut.
0: Und jetzt auch noch der ganze 80er. Hier ist nochmal in voller Länge Elton John, I'm Still Standing. Wie geil für Vivien.
2: Ja, bitte.
0: Dir einen schönen Tag.
2: Den wünsche ich dir auch.

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2: Kurz vor 11. Na, eine Stunde haben wir noch bis zur Mittagspause, aber die kriegen wir auch noch rum. Ja, von mir aus auch mit Arbeiten oder mit dem geilsten Rock 80er ever. Hier sind Slade, siehste? Kannst du gleich das Arbeiten aufhören hier. Hier ist My Oh My, Hamburg 2. Richtig viele 80er.

0: Mit Slate feiern wir zusammen der Mittagspause entgegen. Hamburg 2, richtig viele 80er, gleich für euch. Diese 80er, guck mal, ganz entspannt geht's weiter. Gleich der coolste 80er von Ever David. Gleich der erste 80er nach 11.
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0: Jetzt haben wir 15 Grad. Es regnet leicht. Im Laufe des Nachmittags hört der Regen auf. Heute erreichen wir 18 Grad. Morgen auch etwa 18 Grad.
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23: Mit Rainer Hirsch. Guten Tag. In der Hamburger Krankenhauslandschaft steht angeblich eine spektakuläre Entwicklung bevor. Bürgermeister Tschentscher will zusammen mit Gesundheitssenatorin Schlotzhauer und den Chefs der Kliniken Boberg und UKE in der Landespressekonferenz heute Mittag über die Zukunft der beiden Standorte informieren. Ein 32-Jähriger hat am frühen Morgen für einen größeren Einsatz am Hamburger Hauptbahnhof gesorgt. Nachdem er zunächst in einem Metronom eingeschlafen und mit dem Zug aufs Abstellgleis gefahren war, lief er dann auf den Gleisen zurück ins Bahnhofsgebäude. Bundespolizisten rückten aus, um ihn aus der Gefahrenzone zu bringen. Ein ICE musste gestoppt werden. Nun erwartet den Deutschen ein Ordnungswidrigkeitsverfahren. Nach dem schweren Erdbeben auf den Philippinen ist die Zahl der Todesopfer auf mindestens 37 gestiegen. Die der Verletzten wird jetzt mit über 480 angegeben. Und die Behörden vermuten, dass die Zahlen noch steigen werden.
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27: Na, Verkehrs-KI, wie läuft's denn auf den Straßen?
28: Auf der A7 Richtung Flensburg, 2 Kilometer Stau zwischen Waltershof und Elbtunnel. Auf der A1 Richtung Hamburg, 1 Kilometer Stau zwischen Moorfleet und Norderelbe. Und in der Gegenrichtung, Richtung Lübeck, ebenfalls 1 Kilometer Stau zwischen Stillhorn und Norderelbe.
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27: Nur bevor der Dienstag doch noch turbulent werden könnte, bleiben wir schön gelassen. Zusammen mit dem schönsten 80er von F.R. David. Words, na klar, läuft auch schon. Ich bin Arne Waag. Moin!
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Mit Kenny Loggins geht schön zackig der Mittagspause entgegen. Hamburg 2, richtig viele 80er. Kurzer Blick auf den Kalender. Heute hat Donald Duck Geburtstag. Ja, also bei mir zu Hause heißt er weiterhin Donald Duck. Er wird heute 92 und trägt weiter keine Hose. Das muss er erstmal hinkriegen. Ne? Also Happy Birthday an Donald Duck. Und für alle, die heute auch Geburtstag haben und auch immer noch keine Hose anhaben, schön lässig bleiben. Ganz lässig, so wie die Bangles. Walk like an Egyptian. Hamburg 2, richtig viele 80er.

0: da krieg ich gleich Hunger auf eine Pizza, du. Oder auf so eine schöne Carbonara, du. Zucchero. Toll. Hamburg 2, richtig viele 80er. Geht auch gleich appetitlich weiter mit Jennifer Rush. Ja, aber Destiny, schön zackig. Kommt noch vor 11:30.
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1: Kurz vor 11:30, vor einer Woche, hattet ihr den Auftritt von Jennifer Rush in der MDR-Talkshow gesehen? Die sozialen Medien sind immer noch voll davon. Plötzlich war sie da wieder im Fernsehen, fast nicht wiederzuerkennen. Sie war wohl ein paar Mal beim Chirurgen, hab ich so im Gefühl. Man weiß es nicht so richtig, tja. Und was sie im Riverboat so erzählt hat, das haben wir euch alles nochmal zusammengeschrieben. In der Hamburg 2-App oder auf hamburg2.de. Und wir feiern jetzt ganz lässig mit ihr der Mittagspause entgegen. Hier ist Your Destiny, Jennifer Rush. Hier war Hamburg 2. Richtig viele 80er.

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2: Guten Tag. Hamburger Krankenhäuser vor großer Veränderung. Schwerer Unfall in Jenfeld. Heute Regen, Wind und Sonne, maximal 17 Grad. Der Hamburger Senat plant offenbar eine große Veränderung in der Hamburger Krankenhauslandschaft. Clemens Benke.
3: Laut übereinstimmenden Medienberichten sollen große Teile des BG-Klinikums Boberg ans UKI nach Eppendorf ziehen. Das soll die Nutzung von Synergien fördern, heißt es in den Berichten. Das BG-Klinikum wird von den Berufsgenossenschaften getragen und hat seine Expertise in der Versorgung

0: den Berufsgenossenschaften getragen und hat seine Expertise in der Versorgung und Rehabilitation schwerverletzter und berufsbedingter Erkrankter. Die anstehende Krankenhausreform bringt alle Kliniken unter weiteren Druck und so kann ein Zusammenschluss durchaus fruchtbare Auswirkungen haben. Details zur Zukunft der Kliniken in Boberg und Eppendorf sollen nachher auf der Landespressekonferenz bekannt gegeben werden, zu der Bürgermeister Tschentscher und die Chefs der Kliniken erwartet werden.
1: Schwerer Unfall in Jenfeld. Um kurz vor neun ist am Berliner Platz eine Fußgängerin von einem Kleintransporter überrollt worden. Ihre Verletzungen wurden von den Rettungskräften vor Ort als lebensbedrohlich eingeschätzt. Sie ist dann ins Krankenhaus gebracht worden. Medien berichten, dass der Transporter von allein ins Rollen geraten war. Die Ermittlungen laufen. Die neuen Staaten mit Atomwaffen haben im vergangenen Jahr 19% mehr Geld in ihre Atomwaffenarsenale investiert als im Jahr zuvor. Das geht aus dem Bericht der internationalen Kampagne zur Abschaffung von Atomwaffen hervor. Zoe Tasovali.
2: Mit Abstand am meisten Geld steckten die USA in ihr Atomwaffenarsenal, sogar mehr als alle anderen Atommächte zusammen. Dahinter folgen China, Großbritannien und Russland. Die Friedensorganisation hält die Summen für völlig unverhältnismäßig. Sie verweist darauf, dass schon die Ausgaben eines einzigen Tages ausreichen würden, um Millionen Menschen vor Hunger zu schützen.
1: Die Bundesregierung will ein neues Sicherheitsinstitut gründen, das die Chancen und Risiken moderner KI-Modelle analysieren und Handlungsempfehlungen geben soll. Außerdem soll sich das Institut mit vergleichbaren ausländischen Instituten austauschen und auf international einheitliche Standards im Umgang mit KI hinwirken. Die Menschen in der thüringischen Großstadt Erfurt sind angeblich die glücklichsten in Deutschland. Das geht aus dem jüngsten Glücksatlas der SKL hervor, in dem Hamburg im deutschen Städteranking auf Platz 10 kommt. Rostock ist erneut Schlusslicht. Julian Degler.
3: Mit 7,74 Punkten auf dem Glücksindex führt Erfurt das Ranking der 40 größten deutschen Städte an, gefolgt von Augsburg und Düsseldorf. Günstige Mieten, hohe Umweltqualität und eine leicht überdurchschnittliche wirtschaftliche Lage. Der Spitzenreiter vereine die Vorzüge ostdeutscher Großstädte ohne starke strukturelle Schwächen, heißt es.
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0: Immer noch top aktuell der Antikriegs-80er von Billy Joel hier bei Hamburg 2. Richtig viele 80er, gleich 11:45.
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0: Ist kein technischer Defekt. Ich mache gleich einfach einen 80er aus und dann singt ihr einfach weiter, als wäre nichts passiert. Wenn ihr das auch könnt, gleich mal anmelden über die Hamburg 2 App oder über unsere Website. Sandra aus Moormeerland, aus Ostfriesland. Hallo.
2: Hi.
0: Ihr wisst auch in Ostfriesland, was gutes Radio ist, ne? Hier Hamburg 2.
2: Ja.
0: Ach, wie schön. Guck mal. Und hast du auch ein bisschen trainiert, das Weitersingen?
2: Nee, ich überlasse alles dem Zufall.
0: Ach so, ja, ohne Proben nach oben sozusagen. Na nein, gucken wir mal, ob das klappt. Hier kommt dein 80er. Achtung. Und?
2: Es tut mir leid, ich kenne das Lied nicht.
0: Das ist der falsche Text.
2: Ja.
0: Oh nein, ach wie schade.
2: Ach, ja, das
0: nix. Ach, das tut mir direkt leid, Sandra.
2: Ja, das nützt ja nicht.
0: Soll ich dir mal die Auflösung vorspielen hier?
2: Ja.
0: Cruel Summer. Das wär's gewesen.
2: Ach,
0: ja, kenn ich leider nicht. Weißt du was? Aber lernst du jetzt kennen, denn jetzt kommt der ganze 80er. Einfach nur für dich, für ganz Ostfriesland, für die liebe Sandra. Hier sind
2: Dankeschön.
0: Bananarama, Cool Summer. Kennst du, oder?
2: Nee, wirklich nicht.
0: Och, Sandra.
2: Dann nützt nicht. Ich hab's versucht.

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2: Kurz vor 12. Bevor Vanessa hier gleich übernimmt, machen wir nochmal zusammen eine Pulle auf, oder? Red Red Wine, der lässigste 80er von UB40. Die Jungs aus Great Britain wollen übrigens in den nächsten Wochen neue Musik rausbringen. Warum eigentlich? Der 80er ist doch noch bestens ein guter Tropfen hier. Hamburg 2, richtig viele 80er.

0: Schwesterchen, ist ja auch schon gleich 12. Ich habe Feierabend, gleich übernimmt hier wieder Vanessa das Mikro bei Hamburg 2. Richtig viele 80er und das gleich mit diesem 80er hier, guck mal. Ach, ihr schwuft schön mit Vanessa durch die Mittagspause. Keep on loving you, REO Speedwagon. Und ich bin dann morgen früh wieder ab 5 Uhr für euch da. Tschüss und einen schönen Restdienstag wünscht Arne Wahl.
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23: Jetzt haben wir 16 Grad, leichte Regenschauer. Heute steigt es auf 18 Grad. Heute Nacht geht's runter auf 11 Grad. Morgen auch etwa 18 Grad.
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1: Mit Hanna Agard, moin. In Hamburg startet um 13 Uhr wieder die große Schrottrad-Sammelaktion. Die Stadtreinigung macht den Anfang im Bezirk Mitte und weitet die Aktion in den nächsten Wochen dann auf die ganze Stadt aus. Eingesammelt werden schrottreife und offensichtlich verlassene Räder, die schon vor 2 Wochen einen roten Warnaufkleber bekommen haben. Da die Frist abgelaufen ist, werden die Räder jetzt entfernt. In Jenfeld ist heute um 9:15 eine Fußgängerin von einem Transporter überrollt worden. Laut den Rettungskräften vor Ort wurde sie mit lebensgefährlichen Verletzungen ins Krankenhaus gebracht. Die Hintergründe sind noch unklar, die Ermittlungen laufen. Sophia und Noah bleiben in Deutschland die beliebtesten Babynamen. Das zeigt die neue Auswertung der Gesellschaft für deutsche Sprache für das vergangene Jahr. Beide Namen stehen damit schon das 3. Jahr in Folge ganz oben auf der Liste. Bei den Mädchen folgen dann die Namen Mia, Lina, Ella und Hanna. Bei den Jungs landen Matteo, Theo, Leo und Emil in den Top 5.
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5: Hey, Verkehrs-KI, erzähl mal, was ist los auf den Straßen?
15: Auf der A1 Richtung Hamburg, 1 Kilometer Stau zwischen Moorfleet und Norderelbe. Und auf der A7 Richtung Hannover staut es sich 1 Kilometer zwischen Marmstorf und Seevetal. Flee steht.
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5: MDW meet Pop könnte man das schon nennen. Hubert K. als Hochzeitsgast. Tja, wer war's? Unsere eine Musikfrage. Es bringt so viel Spaß, einfach nur mitzurätseln. Machen wir gleich. REO Speedwagon, die liefern jetzt den ganz, ganz soften Einstieg in eure Mittagspause vielleicht an eurem Dienstag. Keep on loving you bei Hamburg 2. Ich bin Vanessa Rumkus. 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

0: 2 ein bisschen softer braucht. Ne? Das ist Phil Collins mit Against All Odds zur Stelle. Hier ist Hamburg 2.
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0: Bringt so Spaß, um mitzurätseln, weil es ja auch so schön einfach ist, mitzurätseln. Die eine Musikfrage, ich gebe sogar 2 Antwortmöglichkeiten vor und damit ist es eine 50-50 Chance. Also, Achtung! Auf wessen Hochzeit war NDW-Star Hubert K. Trauzeuge? War das Jennifer Rush? Oder war das Sandra? Wer war's? Wo war Hubert K. Trauzeuge? Bei Jennifer Rush oder bei Sandra? Man kann's erahnen, ne? Ja, ist richtig. Es war bei Sandra natürlich. Da war Hubert K. 1988 Trauzeuge und ist ja auch bei ihrem größten Hit Maria Magdalena im Background zu hören. Er hat ihn nämlich mitproduziert und ich glaube sogar mitgeschrieben. Also quasi jetzt ein Duo. Nein, es ist Sandra, Maria Magdalena. Gute Laune für euren Nachmittag.

0: U2 und One, einmal genießen bitte. Geht mit Hamburg 2 an eurem Dienstag und vor allen Dingen mit richtig vielen 80ern. Und da gibt es gleich einen absoluten Klassiker von Man at Work. Down Under. 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

Mann ist der Mann viel beschäftigt. Hier ist Hamburg 2 an eurem Dienstag. Colin Hay, um den geht's. Der liefert nämlich gleich euren Soundtrack für den Nachmittag für alle Vielbeschäftigten unter euch. Damit ja kein Stress eingeht. Colin Hay ist der Frontmann von Man at Work. Die gehen ab Juli wieder auf große Welttour. Wobei sie eigentlich nur in den USA spielen, ne? Und da ihre großen Hits performen. Davor, also jetzt, steht aber Colin Hay noch auf der Bühne mit Ringo Starr. Der hat ja auch ein neues Album draußen, tourt wieder der Ex-Beatle. Ringo Starr and his All-Star-Band. In Denver und Los Angeles zum Beispiel sind sie unterwegs. Ich sag ja, Mann ist der Mann viel beschäftigt. Man at Work jetzt mit ihrem ikonischen Anfang. Bei Down Under. 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
2: Mit Clemens Benke, schönen guten Tag. Das sind zwei unserer Themen in dieser Sendung. Hamburger sind glücklich auf Platz 10. Und Schrottfahrräder in Hamburg werden wieder eingesammelt. Das Wetter, Regen, Wind und Sonne, maximal 17 Grad. Die Lebenszufriedenheit der Hamburger liegt einer Untersuchung zufolge auf einem hohen Niveau. In einem Vergleich von Deutschlands 40 bevölkerungsreichsten Städten nimmt Hamburg Platz 10 ein. Das geht aus dem SKL Glücksatlas hervor. Die Liste wurde von Wissenschaftlern der Uni Freiburg erstellt, die von der Süddeutschen Klassenlotterie beauftragt wurden. Nach Einschätzung der Herausgeber erklärt sich die Zufriedenheit der Hamburger mit dem Wohlstand bei uns in der Stadt. Eine hohe Geburtszahl spreche zudem dafür, dass Hamburg attraktiv für Familien ist. Belastend wirken sie jedoch die hohen Mieten, die geringe Eigentumsquote und der hohe Anteil an Einpersonenhaushalten, heißt es in dem Bericht. Am glücklichsten sind die Menschen in Erfurt. Die thüringische Landeshauptstadt ist damit neuer Spitzenreiter im Städteranking des Glücksatlas und löst das hessische Kassel ab. Mehr dazu jetzt von Julian Degler.
3: Mit 7,74 Punkten auf dem Glücksindex führt Erfurt das Ranking der 40 größten deutschen Städte an, gefolgt von Augsburg und Düsseldorf. Günstige Mieten, hohe Umweltqualität und eine leicht überdurchschnittliche Wirtschaft

0: Baden.
1: Professor Bernd Raffelhüschen hat die Studie der Süddeutschen Klassenlotterie wissenschaftlich begleitet. Herr Raffelhüschen, was ist denn für Sie jetzt die größte Überraschung bei dieser Untersuchung?
2: Wir haben einen überraschenden Effekt, nämlich der Nordwesten. Der Nordwesten ist einfach eine zufriedene Region. Es geht im Prinzip von Aachen bis rein in den Ruhrpott, Oberhausen, Mönchengladbach, extrem zufrieden. Wir haben aber auch süddeutsche, kleinere Großstädte wie Augsburg, die immer wieder weiter nach oben rutschen. Und es gibt ganz extreme Ausreißer, beispielsweise Karlsruhe. Karlsruhe steht objektiv an Nummer 2 und ist dann in der subjektiven Einschätzung auf Platz Nummer 37, also fast die schlechteste.
1: Herr Raffelhüschen, wie werden diese Rankings denn überhaupt ermittelt?
2: Wir befragen jedes Jahr knapp 10.000 Menschen und diese 10.000 Menschen in den Städten sagen uns auf der Skala von 0 bis 10, wie zufrieden seid ihr eigentlich dort in der Stadt? Und zwar subjektiv in ihrer Einschätzung. Dann schauen wir uns an, wie die objektiven Lebensumstände sind und vergleichen diese objektiven Lebensumstände, Versorgung nach der Gesundheitsversorgung, nach der Versorgung mit öffentlichen Gütern, nach der Versorgung mit Infrastruktur, wie schnell bin ich in der Stadt, wie schnell bin ich an meiner Arbeitsstelle etc. Diese objektiven Rankings vergleichen wir dann mit den subjektiven Einschätzungen und die sind manchmal bestätigend und manchmal auch komplett konträr.
1: Und in diesem Jahr setzen sich die Erfurter, wir haben es gerade gehört, gegen viele Großstädte wie Berlin, Hamburg oder München durch. Wie ist da jetzt Ihre Bewertung zu diesem Ergebnis?
2: Erfurt ist wirklich ein Überraschungssieger, ganz überraschend nicht, weil Erfurt immer oben schwamm und es war immer die Spitzenstadt aus dem Osten. Ostdeutsche Großstädte sind nicht besonders zufriedene Städte, wobei natürlich bei Erfurt auch die Kleinheit eine Rolle spielt. Also je kleiner eine Stadt ist, desto zufriedener sind die Menschen eigentlich, wobei klein in diesem Fall natürlich kleine Großstadt heißt.
1: Sagt Professor Bernd Raffelhüschen. Er hat die Glücksstudie der Süddeutschen Klassenlotterie wissenschaftlich begleitet. Die Stadtreinigung bei uns in Hamburg möchte in den kommenden Wochen wieder hunderte verlassene Fahrräder aus dem Verkehr nehmen. Eine Sammelaktion in Hamburg-Mitte startet in etwa einer halben Stunde. Rainer Hirsch.
3: In Hamburg-Mitte geht's los. Danach sollen die vorher markierten Fahrräder in den kommenden Wochen in den weiteren Bezirken eingesammelt werden, heißt es von der Stadtreinigung. Mitarbeiter der Bezirksämter haben schon hunderte auffällige Fahrräder mit Warnhinweisen markiert. Fahrräder, die nach dieser Verwarnung für mindestens 14 Tage stehen bleiben, werden eingesammelt. Im letzten Jahr sind so 4.000 bis 5.000 Räder zusammengekommen, die die Stadtreinigung entsorgt hat. Mit der Aktion sollen unter anderem blockierte Fahrradstellplätze wieder freigemacht werden.
1: Ihr hört das Hamburg 2 News Journal und das ist heute auch noch wichtig. Am S-Bahnhof Harburg-Rathaus hat es heute Morgen ein Feuer gegeben. Laut Feuerwehr brannte ein Holzübergang im Gleisbereich. Eine Person wurde bei dem Brand leicht verletzt. Die Brandursache ist bislang nicht bekannt. Der Bahnhof wurde evakuiert heute Morgen und dann auch gesperrt. Der S-Bahn-Verkehr in Harburg läuft jetzt seit ungefähr 8 Uhr wieder vollständig. Der lange Tag der Stadtnatur. Darum geht's in unseren Thementagen in unserem Stadtnachrichten-Podcast Hamburg aktuell. Und los geht's jetzt in ein paar Tagen am kommenden Wochenende, am Samstag und am Sonntag. Über 200 Naturveranstaltungen finden da bei uns in Hamburg statt und um Hamburg herum. Und der lange Tag der Stadtnatur, der steht in diesem Jahr unter dem Motto Alles fließt. Es geht also um das Leben im Wasser, am Wasser, in Hamburg und um Hamburg herum. Ich spreche darüber mit Maxi Hecker von der Loki-Schmidt-Stiftung über diese vielen verschiedenen Veranstaltungen, die da stattfinden. Und sie erzählt mir dann unter anderem auch, wie Naturschutz bereits im eigenen Zuhause stattfinden kann, wie man den da verwirklichen kann. Also auf kleinster Fläche schon, auf einem kleinen Balkon oder eben im Garten. Das alles hört ihr in der aktuellen Folge unseres Stadtnachrichten-Podcasts Hamburg aktuell. Und die gibt's überall da, wo ihr sonst auch eure Podcasts hört.
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1: 28 Jahre Dauerschleife. Hier ist Hamburg 2 an eurem Dienstag. Ich kann es mir bei dem Song tatsächlich vorstellen, den 28 Jahre lang in Dauerschleife zu hören. So oft haben wir ihn nämlich schon gestreamt. Wenn man The Police und Every Breath You Take 3,5 Milliarden Mal hintereinander streamt. So oft wurde er nämlich bei Spotify

0: Hamburg 2 ist hier. The Police gerade noch total entspannt. Every Breath You Take. Und gleich für euch diese 80er. Wir machen mit anderem Sound, aber relaxed weiter. Fleetwood Mac gleich. Little Lies nach 1.
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17: Jetzt haben wir 17 Grad. Mal Sonne, mal Wolken. Am Nachmittag gibt's Regen. Heute Nacht geht's runter auf 10 Grad. Morgen auch etwa 18 Grad.
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20: Mit Hanna Agard, moin. In Hamburg startet um 13 Uhr wieder die große Schrottrad-Sammelaktion. Die Stadtreinigung macht den Anfang im Bezirk Mitte und weitet die Aktion in den nächsten Wochen dann auf die ganze Stadt aus. Eingesammelt werden Schrottreife und offensichtlich verlassene Räder, die schon vor 2 Wochen einen roten Warnaufkleber bekommen haben. Da die Frist abgelaufen ist, werden die Räder jetzt entfernt. In Jenfeld ist heute um 9:15 eine Fußgängerin von einem Transporter überrollt worden. Laut den Rettungskräften vor Ort wurde sie mit lebensgefährlichen Verletzungen ins Krankenhaus gebracht. Die Hintergründe sind noch unklar, die Ermittlungen laufen. Sophia und Noah bleiben in Deutschland die beliebtesten Babynamen. Das zeigt die neue Auswertung der Gesellschaft für deutsche Sprache für das vergangene Jahr. Beide Namen stehen damit schon das 3. Jahr in Folge ganz oben auf der Liste. Bei den Mädchen folgen dann die Namen Mia, Lina, Ella und Hanna. Bei den Jungs landen Matteo, Theo, Leo und Emil in den Top 5.
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0: Hey, Verkehrs-KI, erzähl mal, was ist los auf den Straßen?
16: In der Holsteiner Chaussee zwischen Eidelstedt und Stellingen stockender Verkehr. Auf der A1 Richtung Lübeck, Stau zwischen Stillhorn und Norderelbbrücke, 2 Kilometer. Und in die andere Richtung, A1 Richtung Hamburg, Stau zwischen Moorfleet und Norderelbe, 1 Kilometer.
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0: Richard Marx. Immer wieder romantisch sein, Right Here Waiting, Hamburg 2. Richtig viele 80er und er ist ein bisschen älter, aber altert nicht. Unsere Redaktion hat mal versucht, ihn nachzumachen.
1: Hallo, wir sind hier bei Hamburg 2. Hallo, wie geht's euch?
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0: Nein, so klingt er nicht. So klingt er. Der Donald Duck, Happy Birthday, 9. Juni 1934 ist er das erste Mal in einem Film aufgetreten und kein bisschen gealtert bis heute. Ne? Damals hat das lustige Taschenbuch in den 80ern noch 2,50 Mark gekostet. Ich glaube, wir sind mittlerweile bei 9 Euro, aber es ist immer noch genauso lustig wie früher.
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0: So klingt er heute, der Donald Duck. Richtig viele 80er, die gibt es hier bei uns. Wir feiern mit Donald Duck. Und etwas Mystischem nebenbei. Vielleicht mag er das ja auch, die Push-Mode.

0: Der wird immer gefeiert hier. Sister Sledge, we are family. Hamburg 2, richtig viele 80er und wir suchen euren Lieblingssong von Billy Idol. Und ich hätte gleich mal einen Vorschlag, der ist ein bisschen langsamer. Eyes Without a Face gibt's gleich in voller Länge. Hamburg 2.
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0: viele. Euer Dienstag hier.
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0: Wir suchen gerade euren absoluten Lieblingssong von Billy Idol und haben euch da bei uns im Web oder in der Hamburg 2 App schon mal so ein paar Ausschnitte hinterlegt. Könnt ihr noch mal so ein bisschen in Erinnerungen schwelgen? Vielleicht ist das ja euer Lieblingssong. Oder so ein ganz anderer

0: Normalerweise ist es ein bisschen schneller, sein Eyes Without a Face. Trendet gerade total bei Social Media und Billy Idol freut es, dass so viele junge Leute den Song wiederentdecken, sagt er. Dass er gerade so einen kleinen Moment wieder erlebt, sein großer Song.
1: It's been really exciting. My Eyes Without a Face has kind of been having a bit of a moment on TikTok and been discovered by a lot of young people who've really got into that song.
0: Ja, und wir spielen jetzt hier natürlich im Ganzen. Vielleicht ist das eure Nummer 1. Klickt rein bei uns im Web oder in der Hamburg 2 App. Geht um einen Wunschgutschein im Wert von 100 €. Billy Idol's Eyes Without a Face bei Hamburg 2.

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2: Schönen guten Tag. Startschuss für Schrottrad-Aktion. Kriminalstatistik, politische Straftaten steigen weiter. Regen, Wind und Sonne maximal 17 Grad. Die Hamburger Stadtreinigung will in den kommenden Wochen hunderte verlassene Fahrräder aus dem Verkehr nehmen. Im Bezirk Hamburg-Mitte startet die Sammelaktion in diesen Minuten. Clemens Benke.
3: In Hamburg-Mitte geht's los. Danach sollen die vorher markierten Fahrräder in den kommenden Wochen in den weiteren Bezirken eingesammelt werden, heißt es von der Stadtreinigung. Mitarbeiter der Bezirksämter haben bereits hunderte auffällige Fahrräder mit Warnhinweisen markiert. Fahrräder, die nach dieser Verwarnung für mindestens 14 Tage stehen bleiben, werden eingesammelt. Im letzten Jahr sind so 4.000 bis 5.000 Räder zusammengekommen, die die Stadtreinigung entsorgt hat.

0: David Riemer.
1: Einen leichten Anstieg gibt es insgesamt bei den politisch motivierten Gewalttaten, von denen der größte Teil auf das Konto von Tätern aus dem rechten Spektrum geht. Aber auch linksmotivierte Kriminalität nimmt stark zu. Innenminister Dobrindt führt das unter anderem auf mehr Gewalt gegen Polizistinnen und Polizisten zurück. Laut BKA-Präsident Münch spitzt sich die gesellschaftliche Stimmung zu, das Fundament der Demokratie wird angegriffen. Wesentliche Treiber sind aus seiner Sicht soziale Medien, über die Hasshetze und Propaganda verbreitet werden.
0: Schon wieder ist bei uns in der Stadt eine Seniorin auf der Straße überfallen und beklaut worden. Passiert ist das Ganze dieses Mal gestern am späten Abend in Hausbruch. Ines Wiese.
2: Eine 85-Jährige ist gegen kurz nach 23:30 mit ihrem Hund spazieren gegangen. Plötzlich wird sie von zwei Unbekannten angegriffen. Die Frau stürzt. Die Männer schlagen die am Boden liegende Seniorin und nehmen ihr den Schmuck, den sie trägt, ab. Danach flüchten sie in unbekannte Richtung. Die Männer sind laut Polizei ca. 18 bis 20 Jahre alt, etwa 1,80 groß und schlank. Beide haben einen grauen Hoodie und eine schwarze Hose getragen. Es werden in dem Fall auch noch Zeugen gesucht.
0: Emma und Mohammed sind im vergangenen Jahr die beliebtesten Babynamen bei uns in der Stadt gewesen. Das geht aus einer Auswertung der Gesellschaft für deutsche Sprache hervor. Auf dem zweiten Platz der jungen Namen landet Noah, dann kommt Henry. Bei den Mädchen entschieden sich Eltern neben Emma und Emilia auch gerne für Mathilda. Bundesweit bleiben Sophia und Noah ganz oben auf der Liste der beliebtesten Babynamen. Nach der Untersuchung des gestrandeten Buckelwals steht jetzt fest, was mit den Überresten passiert. Sie werden in einer dänischen Fabrik verwertet. Julia Weschenbach.
3: Das Wasser wird in den Fjord geleitet. Aus dem Fett wird Biodiesel. Knochen, Haut und Sehnen landen als Biomasse in einer Zementfabrik. Ein bisschen was soll die Öffentlichkeit aber auch von dem Buckelwal haben. Im Naturhistorischen Museum in Kopenhagen könnten künftig Walknochen zu sehen sein.
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Dieser Klaviersound ist so großartig. I like Chopin bei Hamburg 2 Gazebo. Richtig viele 80er. Und jetzt kommt ein kleines Rätsel. Was hat diese Band, Human League, zu tun mit dieser Dame? Das ist Alice Moyet. Na? Die gehen mit dem hier, die nächsten 80er liefern. Wir haben ja immer richtig viele 80er. Zusammen auf US-Tour gerade. Soft Tainted Love bei Hamburg 2.

0: schönen Dienstagnachmittag. Richtig viele 80er. Und über diesen Song sagt Tina Turner selber:
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0: Ja, ihr habt den im Hintergrund schon gehört. Das ist, was ich liebe. Das ist, was ich machen wollte, sagt sie über We Don't Need Another Hero. Ah, der geht so ganz tief in die Seele, ne? Einmal relaxen mit Tina Turner. 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

0: aus Mad Max, jenseits der Donnerkuppel. Tina Turner war das gerade. We don't need another hero. Das ist Hamburg 2. Wir haben immer richtig viele 80er und gleich für euch diese 80er. Reggae-Sound für euren Dienstag. Bob Marley gleich. Could You Be Loved in voller Länge nach 2.
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18: Aktuell haben wir 18 Grad, hier und da viele Wolken. Am Nachmittag kommt Regen auf. Heute Nacht geht's runter auf 10 Grad. Morgen auch etwa 18 Grad.
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20: Ich bin Ines Wiese. Schönen guten Tag. Die politisch motivierte Kriminalität hat im vergangenen Jahr bei uns in Deutschland einen neuen Höchststand erreicht. 2025 sind fast 86.000 Fälle registriert worden. Das sind knapp 2% mehr als im Jahr davor. Mit Abstand die meisten Gewaltdelikte werden laut Innenminister Dobrindt von rechtsextremen Tätern verübt. Aber auch in der linken Szene gibt es demnach einen erheblichen Anstieg bei den Gewalttaten. Schon wieder ist bei uns in der Stadt eine Seniorin auf der Straße überfallen und beklaut worden. Die beiden unbekannten 18 bis 20 Jahre alten Täter haben die 85-Jährige gestern am späten Abend in der Hausbrucher Straße in Hausbruch zu Boden gerissen, geschlagen und ihr den Schmuck, den sie getragen hat, abgenommen. Dann sind sie geflüchtet. Die Polizei sucht in dem Fall auch Zeugen.
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0: Hey Verkehrs-KI, erzähl mal, was ist los auf den Straßen?
21: Auf der A1 Richtung Hamburg Stau zwischen Moorfleet und Norderelbe. 1 Kilometer. B75 Meiendorfer Straße. Stockender Verkehr zwischen Saseler Straße und Oldenfelder Stieg. Und auf der B432 Ohe Chaussee staut es sich zwischen Kaihude und der Landesgrenze Hamburg. 1 Kilometer.
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0: Kleine Denksportaufgabe, Doppelpunkt, Bindestrich, Klammer auf. Was ist das? Man kommt drauf, ne? Ja, das wurde in dem Jahr der 80er erfunden, in das Olli mit seinen Charts mit euch reist. Mehr dazu gleich. Jetzt entspannter Reggae für euren Dienstagnachmittag von Bob Marley. Steht hier schon in den Startlöchern. 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

0: So gute Laune machte die Whitney Houston bei Hamburg 2, I Wanna Dance With Somebody Who Loves Me. Ja, das ist unsere Party für zwischendurch, so nenne ich das immer gerne. Das sind die Charts aus dieser Kalenderwoche, aus einem ganz bestimmten Jahr. Hört ihr bei uns jederzeit im Stream, in der Hamburg 2 App oder bei uns im Web. Und diesmal reist Olli mit euch in das Jahr, als das erste Mal ein Student eine E-Mail mit einem Smiley-Symbol verschickt hat.
1: There was always some clueless person out there who wouldn't get the joke. I proposed the following character sequence for joke markers. Colon, minus in parenthesis.
0: Ja, habt ihr es mitgekriegt? Es gab immer irgendwelche Leute, sagt der Erfinder Scott Falman, die haben den Witz nicht verstanden. Und da hat er diese Doppelpunkt minus Klammer als Witzmarkierung etabliert. Mache ich heute noch so, Doppelpunkt minus Klammer, obwohl man natürlich auch dieses kleine Smiley-Symbol mitnehmen kann. Ne? Und genau in dieses Jahr, nämlich in diese Juniwoche 1982, reist Olli mit euch. Und wer war da in den Charts ganz oben? Der Paul McCartney. Und er nicht allein. Mit Stevie Wonder. Das hab ich schon verraten. Das war der Platz 1 damals. Aber er ist auch mit drin.
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0: Und Olli spielt ihn, den Hubert K. Platz 4 war das. Und einen habe ich noch. Es war damals Platz 24. Es ist Roxy Music. Mit dem großartigen Brian Ferry am Mikrofon. 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

0: Nothing compares to you hier bei Hamburg 2. Richtig viele 80er, die kriegt ihr gleich. Die beiden haben es aber auch drauf. Klaviersound, rockig. Zwei Schwestern von Heart Alone gleich. 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

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Ich bin gerade ein bisschen baff. Richtig viele 80er spielen wir hier immer und wir lieben sie alle und wir kennen sie alle und bei uns im Hamburg 2 Team wird sich damit auch ständig beschäftigt, aber das ist mir tatsächlich noch nicht aufgefallen. Das hier ist ein Mittelteil von Heart von Alone. So, und wenn ihr jetzt genau hinhört, erkennt ihr das? Das hier? Das ist nämlich nicht das Gleiche, das ist Roxette. Listen to your heart. Wow, sind die dicht beieinander. Wenn man die übereinander liegt, ne, dann klingt das so. Da hört man fast keinen Unterschied. Das ist mir noch nie aufgefallen, aber jetzt weiß ich, warum ich beide Songs so großartig finde. Weil ich glaube, Roxette da ein bisschen abgekupfert haben, ne? Das hier ist das Original. Die war noch zuerst da. Heart Alone mit diesem Wahnsinns-Zwischenteil. Jetzt bei Hamburg 2.

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2: Es ist 2:30.
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3: Schönen guten Tag. Politisch motivierte Straftaten erreichen Höchststand. Wieder Senioren auf der Straße ausgeraubt. Wechselhaft bis 17 Grad. Die politisch motivierte Kriminalität hat im vergangenen Jahr bei uns in Deutschland einen neuen Höchststand erreicht. 2025 sind fast 86.000 Fälle registriert worden. Das sind knapp 2% mehr als im Jahr davor. Mit Abstand die meisten Gewalttaten werden laut Innenminister Dobrindt von rechtsextremen Tätern verübt.
4: Das zeigt auch wieder holt deutlich, dass eine sehr große und die größte Gefahr natürlich vom Rechtsextremismus ausgeht.
3: Einen erheblichen Anstieg der Gewalttaten gibt es demnach auch in der linken Szene. Außerdem steigen die Hasskriminalitätsstraftaten gegenüber Frauen stark an. Besorgniserregend hoch ist auch hier die Zahl der Gewaltdelikte, so der Präsident des Bundeskriminalamtes Münch. Schon wieder ist bei uns in der Stadt eine Seniorin auf der Straße überfallen und beklaut worden. Passiert ist das Ganze dieses Mal gestern am späten Abend in Hausbruch. Hanna Agard.
5: Eine 85-Jährige ist gestern gegen kurz nach 11:30 mit ihrem Hund spazieren gegangen. Plötzlich wird sie von zwei Unbekannten angegriffen, die Frau stürzt. Die Männer schlagen die am Boden liegende Seniorin und nehmen ihr den Schmuck, den sie trägt, ab. Danach flüchten sie in unbekannte Richtung. Die Männer sind laut Polizei ca. 18 bis 20 Jahre alt, etwa 1,80 groß und schlank. Beide haben einen grauen Hoodie und eine schwarze Hose getragen. Es werden in dem Fall auch noch Zeugen gesucht.
3: Beim sogenannten Hitzecheck der Deutschen Umwelthilfe schneidet Kiel am besten ab. Bei dem Ranking wird untersucht, wie gut größere Städte hier in Deutschland gegen extreme Sommerhitze geschützt sind. Dabei wird nicht nur auf die Temperaturen geguckt. Soita Sovali.
6: Entscheidend war auch, wie viel Beton und Asphalt

0: Emma und Mohammed sind im vergangenen Jahr die beliebtesten Babynamen hier in Hamburg gewesen. Das hat die Gesellschaft für deutsche Sprache herausgefunden. Deutschlandweit sind es die Namen Sophia und Noah. Und mehr zur Babynamen-Hitliste von Claudia Wächter.
1: Theo macht einen richtigen Sprung nach vorn, aber auch Emil klettert im Ranking. Doch unterm Strich kleben auf den Kita-Garderoben bei uns wohl doch eher die bekannten Namen. Bei den Mädels sind das neben Sophia, Mia, Lina und Ella, bei den Jungs klar, Noah, aber auch Matteo und Leo ist im Kommen. Das hat aber wohl nichts mit dem aktuellen Papst zu tun. Kurze, prägnante Namen, sagen die Forscher. Die sind im Trend.
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0: Locker lässig, ne, David Bowie? This is not America. Ist euer Dienstag hier bei Hamburg 2.
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0: Er ist gar nicht so locker lässig. Das hätte durchaus schief gehen können hier bei Diana Ross. Absoluten Gefühlsausbruch hat es zumindest ausgelöst, denn sie hat ein neues Album produzieren wollen. Das heißt besser, das Produzententrio Nile Rodgers und Bernard Edwards haben das gemacht. Diese schon fast fertigen Songs hat Diana Ross genommen und einem Freund vorgespielt. Und der war entsetzt und meinte, das darfst du auf keinen Fall rausbringen, das Album. Das schadet deiner Karriere, das geht gar nicht. Also ist sie irgendwann abends mit absolut Tränen im Gesicht zu ihren Produzenten gefahren und gesagt, das können wir nicht machen. Mein guter Freund hat gesagt, was soll ich denn jetzt tun? Bringen wir das jetzt raus oder nicht? Daraufhin ist der Produzent mit ihr auf einen Parkplatz gefahren, hat sich ins Auto gesetzt, ist dahin gefahren und hat gemeint, pass auf Diana, wir machen jetzt das Album an, kurbeln das Fenster runter, das war in Queens damals, und wenn die Leute tanzen, die hier so rumgehen, dann bringen wir es raus und wir haben recht. Wenn keiner tanzt, dann hat dein Freund recht und wir lassen das Ganze. Er hat angemacht, Fenster runter, auf Anschlag laut. Und die Leute haben getanzt. Kein Wunder. Es geht unter anderem um I'm Coming Out. Diana Ross jetzt bei Hamburg 2.

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1: Das ist auch nicht schlecht. Hier ist Hamburg 2. Richtig viele 80er. Und vielleicht ist das ja auch mal was für euch, wie man mit Hatern im Netz umgeht. Boy George macht es vor. Der Frontmann von Culture Club hat in einem Interview erzählt in Großbritannien, dass er, wenn er Hasskommentare liest, da hat er schon mal sich eine Mädel rausgefischt, hat einen KI-Song geschrieben für sie und ihr den geschickt. Und da ging es dann so ein bisschen darum, nach dem Motto, steckt ihr das doch hin, da wo keine Sonne scheint und so. Das haben Fans mitbekommen im Netz und meinen, oh, kannst du für uns nicht auch mal einen Song schreiben? Und dann sagt er in dem Interview, ja, dann müsst ihr mich beleidigen, schreibe ich euch auch einen Song.
2: Written an AI song and sent it to someone. Oh Barbara, stick it where the sun don't shine. And then my fans like, why can't I have a song? I go, just insult me and I'll write one.
1: Ich weiß nicht, ob ich das ausprobieren möchte, aber auf jeden Fall gibt es jetzt den schönen sonnigen Sound von Culture Club. Do You Really Want to Hurt Me bei Hamburg 2.

0: klirrt der Asphalt irgendwie bei Do You Really Want to Hurt Me. Das ist so Sommersound. Culture Club, richtig viele 80er. Und gleich gibt's die großen Synthies. Gleich für euch diese 80er. Camouflage sind das. The Great Commandment. In voller Länge gleich nach drei.
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23: Aktuell haben wir 15 Grad. Es regnet. Doch der Regen hört bald auf. Heute Nacht geht's runter auf 10 Grad. Morgen wärmer, 18 Grad.
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2: Ich bin Ines Wiese. Schönen guten Tag. Die politisch motivierte Kriminalität hat im vergangenen Jahr bei uns in Deutschland einen neuen Höchststand erreicht. 2025 sind fast 86.000 Fälle registriert worden. Das sind knapp 2% mehr als im Jahr davor. Mit Abstand die meisten Gewaltdelikte werden laut Innenminister Dobrindt von rechtsextremen Tätern verübt. Aber auch in der linken Szene gibt es demnach einen erheblichen Anstieg bei den Gewalttaten. Schon wieder ist bei uns in der Stadt eine Seniorin auf der Straße überfallen und beklaut worden. Die beiden unbekannten 18 bis 20 Jahre alten Täter haben die 85-Jährige gestern am späten Abend in der Hausbrucher Straße in Hausbruch zu Boden gerissen, geschlagen und ihr den Schmuck, den sie getragen hat, abgenommen. Dann sind sie geflüchtet. Die Polizei sucht in dem Fall auch Zeugen.
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15: Hey Verkehrs-KI, erzähl mal, was ist los auf den Straßen?
1: A7 Richtung Flensburg. Hindernis auf der Fahrbahn zwischen Bahrenfeld und Volkspark. Auf der A7 Richtung Hannover, 4 Kilometer Stau zwischen Heimfeld und Seevetal. Flee steht und auf der A23 Richtung Heide, 1 Kilometer Stau zwischen Nordwest und Halstenbeck-Ruppunder.
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15: Treffen wir uns daher um 7 auf der Stadtparkwiese drumherum um die Konzertlocation. Dann kommen nämlich Sie, Foreigner. Gleich alle Infos der Konzert-Countdown hier bei Hamburg 2. Camouflage jetzt. Die großen Synthes bei The Great Commandment. Schönen Dienstag, ich bin Vanessa Rumkus.

0: Das ist mein Liebesthema aus Top Gun, Take My Breath Away.
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0: Yes! Heute treffen wir uns alle wieder rund um den Stadtpark, um die Konzertveranstaltung auf der Wiese, denn es ist seit gefühlt ewig ausverkauft. 19 Uhr geht es los, also noch ungefähr knapp 4 Stunden. Foreigner live im Stadtpark. Es ist einfach die beste Liveband überhaupt. Und den hier machen sie garantiert auch. Bis nachher im Stadtpark. Urgent, Foreigner, jetzt bei Hamburg 2.

0: Falco, der Hamburg 2 Kulthit, Rock Me Amadeus, richtig viele 80er, die kriegt ihr hier immer und das ist der perfekte Durchhaltesound. Ich weiß nicht, wie er das macht, der John Parr, aber der ist so motivierend. St. Elmo's Fire, Man in Motion, gibt es gleich für euren Dienstagnachmittag. 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

Hamburg 2, euer Dienstagnachmittag, an dem ihr vielleicht gerade das nächste Meeting improvisiert. Das kann er auch ganz gut, der Rick Astley. Ich weiß schon, warum ich ihn so gerne mag. Ist gerade auf Tour, leider nicht in Deutschland. Aber auf der Tour hat ihm jemand ein T-Shirt auf die Bühne geschmissen zum Unterschreiben. Und dann hatte Rick Astley aber keinen Stift. Und weil gerade im Hintergrund die Band sowieso so ein bisschen rumgejammt hat, kennt man ja auf Konzerten, ne? Wenn zum Beispiel der Drummer vorgestellt wird oder der Gitarrist, hat Rick Astley einfach mal einen Stiftsong improvisiert und singt darüber, dass er einen Stift braucht, dass der, den man ihm gegeben hat, zu klein ist, der funktioniert nicht. Oh, und dass der da vorne den größten Stift hat, den größten Stift Dänemarks, da findet nämlich das Konzert statt.

großartig, Derek Astley. Genauso wie dieser Song. Ich weiß nicht warum. Totaler motivierender 80er-Sound bei John Parr. Oder? St. Elmo's Fire, Man in Motion, jetzt bei Hamburg 2.

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2: Schönen guten Tag. Politisch motivierte Straftaten erreichen Höchststand. Wieder Mutterschafe von Weide geklaut. Wechselhaft, Schauer bis 17 Grad. Die politisch motivierte Kriminalität hat im vergangenen Jahr bei uns in Deutschland einen neuen Höchststand erreicht. 2025 sind fast 86.000 Fälle registriert worden. Das sind knapp 2% mehr als im Jahr davor. Mit Abstand die meisten Gewalttaten werden laut Innenminister Dobrindt von rechtsextremen Tätern verübt.
3: Das zeigt auch wieder holt deutlich, dass eine sehr große und die größte Gefahr natürlich vom Rechtsextremismus ausgeht.
2: Einen erheblichen Anstieg der Gewalttaten gibt es demnach auch in der linken Szene. Außerdem steigen die Zahlen der Hasskriminalität, Straftaten gegenüber Frauen stark an. Besorgniserregend hoch ist auch hier die Zahl der Gewaltdelikte, so der Präsident des Bundeskriminalamtes Münch. Im Kreis Dithmarschen sind innerhalb weniger Tage erneut Schafe von einer Weide gestohlen worden. Die Polizei ermittelt wegen Diebstahls und sucht Zeugen. Hanna Agard.
4: In der Gemeinde Windbergen haben Kriminelle zwischen vergangenen Samstagnachmittag und Sonntagnachmittag 8 Mutterschafe und 6 Lämmer geklaut. Vermutlich haben die Täter laut Polizei einen typischen Schafanhänger benutzt. Die Tiere haben noch ihre volle Wolle getragen. Erst wenige Tage zuvor hatten Unbekannte in Brunsbüttel an der Elbmündung 25 Mutterschafe von einer Weide gestohlen. Die Lämmer der Mutterschafe sind auf der Weide zurückgeblieben. Ob es einen Zusammenhang zwischen den Taten gibt, ist noch unklar.
2: Beim geplanten Reformpaket der Bundesregierung

0: Sprengstoffthema Rente. Es geht also im Prinzip ums Geld. Und der SPD-Arbeitnehmerflügel, der macht schon mal klar, Sozialkürzungen sind mit uns nicht drin.
1: Emma und Mohammed sind im vergangenen Jahr die beliebtesten Babynamen hier in Hamburg gewesen. Das hat die Gesellschaft für deutsche Sprache herausgefunden. Deutschlandweit sind es die Namen Sophia und Noah. Und mehr zur Babynamen-Hitliste von Claudia Wächter.
0: Theo macht einen richtigen Sprung nach vorn, aber auch Emil klettert im Ranking. Doch unterm Strich kleben auf den Kita-Garderoben bei uns wohl doch eher die bekannten Namen. Bei den Mädels sind das neben Sophia, Mia, Lina und Ella, bei den Jungs klar Noah, aber auch Matteo und Leo ist im Kommen. Das hat aber wohl nichts mit dem aktuellen Papst zu tun. Kurze, prägnante Namen, sagen die Forscher, die sind im Trend.
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0: Huey Lewis in the News und Mitschnipp-Sound hier.
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0: Ja, oder halt ein Mitsing-Sound könnte das auch sein. Der nächste 80er hört auf, ihr singt weiter, kassiert dafür 50 Euro. Das ist Lieblingssongs weiter singen. So einfach, so gut, wenn ihr mitspielen wollt. Nächste Runde spielt Arne mit euch ja 20 vor 8 morgen früh. Dann registriert ihr euch jetzt bei uns im Web oder in der Hamburg 2 App, so wie Alexandra. Die hat nämlich mit Arne schon gespielt.
1: Hier kommt dein 80er, hör genau hin.
2: Ich weiß es nicht.
1: Scheiße, darf man doch gar nicht sagen. Oh Gott, jetzt müsste ich ja eigentlich 50 Euro noch abziehen, weil du Scheiße gesagt hast.
2: Nein, tut mir leid.
1: Oh nein, soll ich mal vormachen?
2: Ja, gerne. Mm.

0: Ja.
1: Ach, das ist das.
0: Das oh, ist Schuss, das, ey. Ja, Alexandre. Och nein, wie schade.
1: Echt schade, ja.
0: Aber das nächste Mal gewinnst du wieder, ja? Meldest dich ja, gleich hoffe, wieder an über die Hamburg 2 App oder über unsere App. Kannst du überall dich anmelden und dann spielen wir schon bald wieder einfach miteinander, ja?
1: Super, ich freue mich schon drauf.
0: Du kriegst jetzt auch noch den ganzen 80er. Der, ach guck mal, der war's. So hast du ihn genannt. Ne?
1: Ja, genau.
0: Steve Winwood, Higher Love für dich, liebe Alexandra. Dir noch einen schönen Tag.
1: Ja auch, vielen Dank.

Hamburg 2, schönen Dienstagnachmittag. Knapp 7 Wochen ist der Kinostart von Michael, vom Biopic von Michael Jackson erst her. Und heute ist es schon im Streaming verfügbar. Bei Amazon Prime könnt ihr den Film leihen oder kaufen. Ich werde es mir auf jeden Fall angucken. Jafar Jackson, der Neffe von Michael Jackson, spielt ja Michael. Und sein Lebenswerk soll ein richtig großer Film sein. Bad aus 1987. Den kriegt ihr jetzt für euren Dienstagnachmittag hier. Michael Jackson bei Hamburg 2.

0: Yes, Michael Jackson, Bad, so ein bisschen mystisch. Sie macht es jetzt gleich sehr niedlich und sehr sommerlich. Richtig viele 80er, die haben wir hier bei Hamburg 2 ja immer. Und gleich für euch diese 80er. Madonna, völlig unschuldig, ne? Luggies La Bonita in voller Länge, gleich nach 4.
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21: Jetzt haben wir 16 Grad. Hier und da viele Wolken. Heute Nacht geht's runter auf 10 Grad. Morgen wärmer, 18 Grad.
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0: Ich bin Ines Wiese. Schönen guten Tag. Die Details zum Teilumzug des Unfallkrankenhauses Boberg aufs UKE-Gelände sind vorhin im Rathaus bekannt gegeben worden. Auch auf dem Boberger Gelände ist ein Neubau geplant, und zwar für das größte Querschnittsgelähmtenzentrum Europas. Im Kreis Dithmarschen sind innerhalb weniger Tage erneut Schafe von einer Weide gestohlen worden. Die Polizei ermittelt wegen Diebstahls und sucht Zeugen. Und beim geplanten Reformpaket der Bundesregierung geht's in die heiße Phase. Morgen treffen sich im Kanzleramt Gewerkschafter und Arbeitgebervertreter. Die Spitzenverbände der deutschen Wirtschaft sehen das Treffen als Chance für einen gemeinsamen Reformkurs.
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15: Hey Verkehrs-KI, erzähl mal, was ist los auf den Straßen?
20: Auf der A7 Richtung Hannover steht zwischen Waltershof und Othmarschen ein 3 Kilometer langer Stau. Richtung Flensburg zwischen Othmarschen und Waltershof 2 Kilometer Stau und zwischen Nordwest und Bahrenfeld 1 Kilometer Stau.
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15: Tja, wer hat dem Dalai Lama ein Geburtstagsständchen gesungen? Das ist gleich unsere eine Musikfrage. Könnt ihr ein bisschen miträtseln, bringt total Spaß. Vielleicht war es ja auch Madonna. Man weiß es nicht. Die jedenfalls singt jetzt von der wunderschönen Insel. Total unschuldig wirkt sie bei La Isla Bonita auf ein bisschen Spanisch. Euer Dienstag, ich bin Vanessa Rimkus.
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0: Es ist doch mein Balladenkönig. Jetzt bei Hamburg 2 Grad. 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
0: Schon fast ein historischer Moment, um den es hier geht jetzt. Es ist unsere eine Musikfrage an eurem Nachmittag. Zwei Antwortmöglichkeiten gebe ich vor. Und es bringt total Spaß, mitzurätseln. Und zwar... Welcher Hamburg 2-Star hat dem Dalai Lama ein Geburtstagsständchen gesungen? War das Patti Smith? Oder war es Tenite Tikaram? Könnten wirklich beide sein, ne? Wer hat dem Dalai Lama ein Geburtstagsständchen gesungen? Patti Smith oder Tenite Tikaram? Es war auf einer großen Bühne, so viel verrate ich schon mal. Und es war... Patti Smith beim Glastonbury Festival 2015. Da hat sie den Dalai Lama auf die Bühne geholt vor dieses riesige Publikum und hat für ihn gesungen. Der Beweis ist das hier. Ja. Und dann hat der Dalai Lama vor diesem riesigen Publikum seine Geburtstagstorte angeschnitten, Kerze vorher ausgeblasen, so wie wir das auch machen würden. Total bewegender Moment. Patti Smith mit ihrem Because the Night ist jetzt für euren Nachmittag da bei Hamburg 2.

0: Dance-Feeling hier bei Hamburg 2. Maniac, Michael Zambello, richtig viele 80er für euren Dienstagnachmittag. Und Johnny Logan ist unter die Rocker gegangen. Eine finnische Rockband, Lordi. Und er spielt deren Song. Gleich. Und sein Hold Me Now gibt's natürlich auch.
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Hamburg 2. Richtig viele 80er. Johnny Logan, den kennen wir alle von Schmuse-Songs. Der Eurovision Song Contest Gewinner. Hält ja im Moment noch den Rekord, ne? Zweimal selber gewonnen. Einmal als Komponist und Songschreiber. War gerade im ZDF-Fernsehgarten und das fand ich war eine Riesenüberraschung. Er war nämlich dort zusammen mit Lordi. Die haben ja auch den Eurovision Song Contest gewonnen 2006. Hard Rock Hallelujah hieß der Song damals und die haben Songs getauscht. Also Lordi machen Hold Me Now von Johnny Logan und Johnny Logan Hard Rock Hallelujah. Und so klingt das Ganze. Ist irre, oder? Und Johnny Logan jetzt mit Hard Rock? Ich finde das großartig. Der Mann kann auch Hard Rock und zwar auf seine ganz eigene Weise. So finden wir ihn aber am schönsten. Ein bisschen schmusen mit Johnny Logan jetzt. 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
2: Schönen guten Tag. Große Krankenhausumzugspläne in Hamburg. Wieder Mutterschafe von Weide geklaut. Wechselhaft, Schauer bis 17 Grad. Es wird ein Meilenstein für die Gesundheitsversorgung, heißt es zumindest. Vorhin sind die Details zum Teilumzug des Unfallkrankenhauses Boberg aufs UKE-Gelände bekannt gegeben worden. Carolina Koplin.
3: Quasi rechts neben dem Haupteingang vom Uniklinikum Eppendorf wird der Neubau des BG-Klinikums aus Boberg entstehen. Dort sollen dann künftig die Schwerstverletzten behandelt werden. Auf dem bisherigen Gelände in Boberg wird dann ebenfalls ein Neubau entstehen. Dort soll dann ein Fokus auf die Versorgung von Menschen mit Rückenmarksverletzungen gelegt werden. Bürgermeister Peter Tschentscher hält die künftige Zusammenarbeit der Krankenhäuser für genau richtig.
4: Diese beiden Krankenhäuser müssen sich in einem Umfeld absichern, das neue harte Anforderungen stellt.
3: Einen Zeitplan für die Umsetzung der Pläne gibt es noch nicht.
2: Im Kreis Dithmarschen sind innerhalb weniger Tage erneut Schafe von einer Weide gestohlen worden. Die Polizei ermittelt wegen Diebstahls und sucht Zeugen. Hanna Agard.
5: In der Gemeinde Windbergen haben Kriminelle zwischen vergangenen Samstagnachmittag und Sonntagnachmittag 8 Mutterschafe und 6 Lämmer geklaut. Vermutlich haben die Täter laut Polizei einen typischen Schafanhänger benutzt. Die Tiere haben noch ihre volle Wolle getragen. Erst wenige Tage zuvor hatten Unbekannte in Brunsbüttel an der Elbmündung 25 Mutterschafe von einer Weide gestohlen. Die Lämmer der Mutterschafe sind auf der Weide zurückgeblieben. Ob es einen Zusammenhang zwischen den Taten gibt, ist noch unklar.
2: Beim geplanten Reformpaket der Bundesregierung geht's in die heiße Phase. Morgen treffen sich im Kanzleramt Gewerkschafter und Arbeitgebervertreter. Die Spitzenverbände der deutschen Wirtschaft sehen das Treffen als Chance für ein gemeinsames Reformpaket. Claudia Wächter.
6: Zur Debatte stehen der 8-Stunden-Tag, Einsparungen im Gesundheits- und Pflegesystem und das Sprengstoffthema Rente. Es geht also im Prinzip ums Geld. Und der SPD-Arbeitnehmerflügel, der macht schon mal klar, Sozialkürzungen sind mit uns nicht drin.
2: Emma und Mohammed sind im vergangenen Jahr die beliebtesten Babynamen hier in Hamburg gewesen. Das hat die Gesellschaft für deutsche Sprache herausgefunden. Deutschlandweit sind es die Namen Sophia und Noah. Und mehr zur Babynamen-Hitliste von Claudia Wächter.
6: Theo macht einen richtigen Sprung nach vorn, aber auch Emil klettert im Ranking. Doch unterm Strich kleben auf den Kita-Garderoben bei uns wohl doch eher die bekannten Namen. Bei den Mädels sind das neben Sophia, Mia, Lina und Ella, bei den Jungs klar, Noah, aber auch Matteo und Leo ist im Kommen. Das hat aber wohl nichts mit dem aktuellen Papst zu tun. Kurze, prägnante Namen, sagen die Forscher. Die sind im Trend.
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0: Kiss.
1: Ja, Prince ist das.
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1: Schönen Dienstag. Wir suchen immer noch euren Lieblingssong von Billy Idol bei uns im Netz. Klickt euch durch. Rock'n'Roll-Sound. Oder der hier. Billy Idol hat so viele große Hits. Ihr wählt aus, klickt euch durch bei uns im Web oder in der Hamburg 2 App. Unter allen, die mit abstimmen, gibt es einen Wunschgutschein im Wert von 100 Euro zu gewinnen. Und Monika, was ist dein absoluter Lieblingssong?
3: Also mein absoluter Lieblingssong von Billy Idol ist White Wedding.
4: It's a nice day for a white wedding.
1: Ich kann es nachvollziehen, aber warum ist es dein Lieblingssong?
3: Der bringt dich in Schwung, der fett, der geht gut ab und ich höre den immer beim Putzen. Also das motiviert mich und da komme ich, wie gesagt, in Schwung.
1: Aber beim Putzen ist gut. Beim Putzen kann man auch den hier ganz gut hören, finde ich. Der treibt so ein bisschen. Billy

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1: 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Eigentlich hat sie sich schon von den großen Bühnen verabschiedet, die Cyndi Lauper. Und jetzt gibt sie in 2 Wochen doch nochmal ein exklusives Konzert in einer Hotelanlage auf den Bahamas. Wenn man sich das anguckt, ne? Es ist auch wirklich traumhaft. Da würde ich wahrscheinlich auch nochmal auftreten an ihrer Stelle. Sie pickt sich jetzt die Rosinen raus und ist auch schon am Packen. Auf ihrem Instagram-Account wählt sie zum Beispiel den passenden Hut für die Bahamas aus.
2: I'm still packing for the Bahamas. I'm going with the umbrella hat. Mm. It's a little Dolce Vita almost, right? Very chic. But yet, good sun coverage.
1: Ah, sie ist so süß. So ein riesen roter Umbrella-Hut, also so ein Regenschirmhut, den hat sie sich ausgesucht. Seht ihr auch bei uns auf der Website. Einfach mal in die Hamburg 2 App klicken. Da ist das Video mit verlinkt. Cyndi Lauper jetzt hier mit ihrem Time After Time. Das ist mal Entspannung mit so einem leichten Edge.

0: Großartig, die Cyndi Lauper.
1: Time after time hier bei Hamburg 2. Euer Dienstagnachmittag. Richtig viele 80er und der hier schon in der Pipeline. Gleich für euch diese 80er.
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1: Hatten wir gerade noch von großartig gesprochen?
2: Special creation.
1: Gloria Gaynor, so. I am what I am. In voller Länge gleich nach 5.
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23: Jetzt haben wir 17 Grad. Ein paar Wolken am Himmel. Am Abend kommt Regen dazu. Heute Nacht geht's runter auf 10 Grad. Morgen auch etwa 18 Grad.
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0: Ich bin Ines Wieser. Schönen guten Tag. Die Details zum Teilumzug des Unfallkrankenhauses Boberg aufs UKE-Gelände sind vorhin im Rathaus bekannt gegeben worden. Auch auf dem Boberger Gelände ist ein Neubau geplant, und zwar für das größte Querschnittsgelähmtenzentrum Europas. Im Kreis Dithmarschen sind innerhalb weniger Tage erneut Schafe von einer Weide gestohlen worden. Die Polizei ermittelt wegen Diebstahls und sucht Zeugen. Und beim geplanten Reformpaket der Bundesregierung geht's in die heiße Phase. Morgen treffen sich im Kanzleramt Gewerkschafter und Arbeitgebervertreter. Die Spitzenverbände der deutschen Wirtschaft sehen das Treffen als Chance für einen gemeinsamen Reformkurs.
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13: Hey, Verkehrs-KI, erzähl mal, was ist los auf den Straßen?
3: Auf der A7 Richtung Hannover. Stau zwischen Othmarschen und Waltershof. 2 Kilometer. Auf der A7 Richtung Hamburg. Stau zwischen Stellingen und Bahrenfeld. 1 Kilometer. Und auf der A1 Richtung Hamburg stockt es zwischen Moorfleet und Norderelbe. 1 Kilometer.
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13: Passt ihr noch in eure Klamotten von 2006? Also abgesehen davon, dass man sie vielleicht nicht mehr anziehen möchte, die Klamotten von vor 20 Jahren. Madonna kann das, die ganze Geschichte. Gleich Gloria Gaynor jetzt. Eine Hymne für hoffentlich schon euren Feierabend am Dienstag. I am what I am. Ich bin Vanessa Rimkus. 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

Hungry Eyes. Ich lieb's einfach. Richtig viele 80er ist euer Dienstagnachmittag. Holt euch noch einen schönen Latte Macchiato. Obwohl, vielleicht achtet ihr auf die Figur. Sie jedenfalls kann das, was viele von uns hoffen, dass wir es könnten. Einfach mal die Klamotten von 2006 nochmal anziehen. Die Madonna. Habt ihr es mitgekriegt? Auf dem Times Square hat sie gerade ein großes Pop-Up-Konzert gegeben in New York. Einfach mal so eine Viertelstunde vorher auf Instagram bekannt gegeben. Zack, stand sie da auf dem Balkon, hat ihr neues Album promotet, hat auch ihre alten Hits gesungen, so wie Hang Up zum Beispiel, dieses ABBA-Sample. Das auf dem Times Square, das ist wirklich Party pur mit Madonna. Sie hat, nostalgisch wie sie ist, Klamotten angehabt von 2006, von diesem Originalalbum Confessions on the Dance Floor, wo eben auch Hang Up drauf ist. So eine Dolce & Gabbana Jacke hat sie getragen über ihrem Korsett. Ja, aus ihrem aktuellen Fundus. Ich weiß nicht, ob ich noch in die Klamotten von 2006 passen würde. Aber ihr vielleicht. Richtig viele 80er, die gibt es hier immer bei Hamburg 2. Tears for Fears sind jetzt mit dabei, die kommen von 1985. In die Klamotten passe ich definitiv nicht mehr rein.

0: Nochmal so ein ganz anderer Sound von Fleetwood Mac. Don't Stop Hamburg 2. Richtig viele 80er. Und die gibt's gleich auch zum Nachlesen. Alan Parsons Project. Ich wusste gar nicht, dass es noch gar kein Buch von denen gibt. Eye in the Sky. Gleich.
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Hamburg 2, euer Dienstagnachmittag. Und ich wusste gar nicht, dass es von denen noch gar kein Buch gibt, von Alan Parsons, beziehungsweise von Alan Parsons Project. Das britische Musikprojekt, gegründet von Alan Parsons und Eric Wolfson, veröffentlicht jetzt das allererste Buch über die Bandgeschichte mit Archivmaterial, mit Illustrationen und man kann das Ganze vorbestellen. 53 Euro kostet die Classic Edition. Und es gibt eine Signature Edition, limitiert auf 56 Kopien, unterschrieben von Alan Parsons und stellvertretend für Eric Wolfson, Sally Wolfson. Da ist eine neu entdeckte CD drauf mit Musik, die man noch nie gehört hat. Und die Geschichte der Band oder des Projekts erzählt aus der Sicht von Eric Wolfson. Jetzt vorzubestellen auf alanparsonsprojectbook.com. 350 Euro kostet die Limited Edition. Für Fans garantiert großartig. Ansonsten kriegt ihr den Sound jetzt auch kostenlos hier bei uns. Es ist aber auch genial, ne? Mit der Gitarre. Alan Parsons Project, Eye in the Sky. Jetzt bei Hamburg 2.

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2: Mit Clemens Benke, schönen guten Tag. Das sind zwei unserer Themen in dieser Sendung. Einschnitt in Hamburger Krankenhauslandschaft und die beliebtesten Babynamen bei uns in Hamburg. Das Wetter, Sonne aber trocken bis 17 Grad. Es soll ein Meilenstein für die Gesundheitsversorgung in unserer Stadt werden, heißt es. Das BG Klinikum Hamburg, besser bekannt als Unfallkrankenhaus Boberg, zieht vom bisherigen Standort in Bergedorf auf das Gelände des Universitätsklinikums Hamburg-Eppendorf um. Das ist heute auf der Pressekonferenz bekannt gegeben worden. Der Umzug ist einer der größten Einschnitte in der Hamburger Krankenhauslandschaft seit vielen Jahren. Der Vorsitzende der Geschäftsführung der BG-Kliniken, Reinhard Nieper, sagte dazu:
3: Das Entscheidende ist, dass wir durch das Zusammenwirken von unseren medizinischen Leistungskompetenzen mit der Universitätsmedizin eine Klinik generieren werden, wo das Wort Superlativ, glaube ich, wirklich mal angebracht ist. Wir werden hier ein Leistungszentrum im Bereich Unfallchirurgie realisieren, wie es das in Deutschland so noch nicht gegeben hat.
2: Geplant ist ein Neubau des BG Klinikums Hamburg auf dem UKE Campus zur Behandlung von Schwerstverletzten. Und gleichzeitig soll es auch einen Neubau am jetzigen Standort des Unfallkrankenhauses Boberg in Bergedorf geben. Dort sollen vor allem Menschen mit Rückenmarksverletzungen versorgt werden.
3: Wir werden in Bergedorf das größte Querschnittgelähmtenzentrum Europas realisieren und werden damit nicht nur national, sondern international unsere Spitzenstellung auch nochmal bestätigen.
2: Bürgermeister Peter Tschentscher begrüßt die Zusammenarbeit der beiden Krankenhäuser.
4: Das müssen wir jetzt in der Politik für uns alle, für unsere Krankenhausbeiträge in Deutschland, wir müssen das so organisieren, dass die beste Medizin am wirtschaftlichsten erbracht wird.
2: Emma und Mohammed sind 2025 die beliebtesten Babynamen in Hamburg gewesen. Das geht aus einer Auswertung der Gesellschaft für deutsche Sprache, GFDS, für das vergangene Jahr hervor. Bereits im Jahr zuvor war Mohammed Spitzenreiter in der Hansestadt. Bei den Mädchennamen war es Emilia. Die Gesellschaft für deutsche Sprache veröffentlicht seit 1977 eine jährliche Liste über die in Deutschland am häufigsten vergebenen Vornamen. Im ganzen Bundesgebiet sind Sophia und Noah die weiterhin beliebtesten Babynamen. Ein anderer Name dagegen ist erst im vergangenen Jahr weit nach oben geklettert auf dieser Hitliste. Dazu jetzt mehr von Claudia Wächter.
5: Theo macht einen richtigen Sprung nach vorn, aber auch Emil klettert im Ranking. Doch unterm Strich kleben auf den Kita-Garderoben bei uns wohl doch eher die bekannten Namen. Bei den Mädels sind das neben Sophia, Mia, Lina und Ella, bei den Jungs klar Noah, aber auch Matteo und Leo ist im Kommen. Das hat aber wohl nichts mit dem aktuellen Papst zu tun. Kurze, prägnante Namen, sagen die Forscher, die sind im Trend.
2: Nach der Obduktion und dem Transport von Teilen des als Timmy bekannten Buckelwals auf das Festland werden die Überreste des Tiers in einer dänischen Fabrik verwertet. Das hat die Firma Daka Dänemark bestätigt, die sich jetzt des Kadavers annimmt. Einige Knochen des Wals kommen wohl aber auch ins Museum. Julia Weschenbach aus Skandinavien.
6: Tonnenweise Walteile sind in Containern in der Fabrik im dänischen Randers angekommen. Da wird jetzt erst einmal genau sortiert, was man wozu noch gebrauchen kann. Das Wasser wird in den Fjord geleitet. Aus dem Fett wird Biodiesel. Knochen, Haut und Sehnen landen als Biomasse in einer Zementfabrik. Ein bisschen was soll die Öffentlichkeit aber auch von dem Buckelwal haben. Im Naturhistorischen Museum in Kopenhagen könnten künftig Walknochen zu sehen sein.
2: Die politisch motivierte Kriminalität hat im vergangenen Jahr einen neuen Höchststand erreicht. Die Polizei zählte bundesweit mehr als 85.000 Straftaten mit politischem Hintergrund. Das sind knapp 2% mehr als 2024. David Riemer.
7: Einen leichten Anstieg gibt es insgesamt bei den politisch motivierten Gewalttaten, von denen der größte Teil auf das Konto von Tätern aus dem rechten Spektrum geht. Aber auch links motivierte Kriminalität nimmt stark zu. Innenminister Dobrindt führt das unter anderem auf mehr Gewalt gegen Polizistinnen und Polizisten zurück. Laut BKA-Präsident Münch spitzt sich die gesellschaftliche Stimmung zu, das Fundament der Demokratie wird angegriffen. Wesentliche Treiber sind aus seiner Sicht soziale Medien, über die Hasshetze und Propaganda verbreitet werden.
2: Ihr hört das Hamburg 2 News Journal und das ist heute auch noch wichtig. Im Kreis Dithmarschen in Schleswig-Holstein sind innerhalb weniger Tage erneut Schafe von einer Weide gestohlen worden. Nach Polizeiangaben entwendeten Unbekannnte in Windbergen zwischen Samstagnachmittag und Sonntagnachmittag
8: 8 Mutterschafe und 6 Lämmer. Die Polizei ermittelt jetzt wegen Diebstahls und sucht Zeugen. Wenige Tage zuvor hatten Unbekannte in Brunsbüttel an der Elbmündung 25 Mutterschafe von einer Weide gestohlen. Die Lämmer dieser Mutterschafe sind auf der Weide zurückgeblieben. Ab in die Natur, das ist das Motto und

0: zurückgeblieben. Ab in die Natur, das ist das Motto unserer Thementage hier in unserem Stadtnachrichten-Podcast Hamburg aktuell. 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Darüber spreche ich ganz ausführlich mit Maxi Hecker von der Loki-Schmidt-Stiftung und sie hat mir sehr spannend von einem Tier erzählt, was lange Zeit vom Aussterben bedroht war und jetzt ganz langsam wieder zurückkommt an Hamburgs Gewässer. 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
1: Ich habe ihn sehr beneidet. Hier ist Hamburg 2 an eurem Dienstag. Kennt ihr die unendliche Geschichte noch? Da gab es doch Furore in der Erzählung von Michael Ende in dem Film, den Glücksdrachen, auf dem Atreyu reitet. Ich wollte den auch immer streicheln und irgendwie mit dem reden und so. Das hat Limahl jetzt gerade gemacht. Er war zu Gast in einer polnischen Fernsehshow und hat einen Instagram-Post abgesetzt. Da sieht man ihn neben einem riesigen Stofffuchur, ist dieser Glücksdrache, und er schreibt drunter: Ich bewache ein großes, fluffiges Geheimnis. Er hat The Neverending Story performt, der Limahl, ne? Der Titelsong aus dem Film. Hier kommt er nochmal bei Hamburg 2. Einmal weg.

0: und seiner Neverending Story. Dienstagabend, richtig viele 80er und gleich für euch diese 80er bei Hamburg 2. Das sind die Sintis von Yazoo. Don't go. Gleich in voller Länge nach 6.
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24: Aktuell haben wir 17 Grad. Hier und da viele Wolken. Heute Nacht geht's runter auf 10 Grad. Morgen mal Sonne, mal Wolken. Morgen 18 Grad.
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0: Ich bin Ines Wiese. Schönen guten Tag. Zwei Klinikneubauten und eine engere Zusammenarbeit mit dem UKE. Ein Teil der Unfallklinik Boberg zieht in einen Neubau nach Eppendorf. Gleichzeitig bietet das Unfallkrankenhaus in Bergedorf in einem Neubau eine Notfallambulanz für Patientinnen und Patienten an. Einen konkreten Zeitplan für die Umsetzung dieser großen Pläne gibt es noch nicht. Die SPD steckt weiter im Umfragetief. Im RTL-NTV-Trendbarometer verlieren die Sozialdemokraten einen Punkt und fallen auf 11%, den niedrigsten Stand seit Dezember 2019. Die Union kann sich um einen Punkt auf 22% verbessern. Die AfD bleibt mit 27% stärkste Kraft. Und Deutschland liefert wieder mehr Strom ins Ausland, als es importiert. Erstmals seit Ende 2023 gibt es einen Überschuss. Vor allem die Produktion aus erneuerbaren Energien hat stark zugelegt.
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1: Hey, Verkehrs-KI, erzähl mal, was ist los auf den Straßen?
23: In der Stresemannstraße. Stau zwischen Lerchenstraße und Max-Brauer-Allee. Auf der A1 Richtung Lübeck 2 Kilometer Stau zwischen Stehlhorn und Südost. Und auf der A255 Abzweig Veddel 1 Kilometer Stau zwischen Veddel und Norderelbe.
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1: Habt ihr Michael schon gesehen, das Biopic über Michael Jackson im Kino? 7 Wochen in den Kinos, jetzt könnt ihr ihn schon zu Hause gucken. Wo kriegt ihr gleich? Jetzt aber erstmal die Synthies mit der ganz warmen Stimme von Alison Moyer. Ich mag diesen Kontrast immer bei Yazoo. Don't go. Schönen Dienstag, ich bin Vanessa Rimkus.
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Bon Jovi, habt ihr den auch gerade laut mitgebrüllt, so wie im Madison Square Garden beim Basketballspiel der Knicks, als John Bon Jovi im Publikum saß? Yes, und jetzt. Auf der Leinwand im Stadion. Das Gesicht von John Bon Jovi war hier im Publikum sitzen. Sie sagt, Mist, wurde entdeckt. Und das Studio brüllt Living on a Prayer. Ach, das sind die großen Stars, ne? So wie er jetzt auch. Michael Jackson, richtig viele 80er. Sein Film ist seit knapp 7 Wochen in den Kinos. Das Biopic über sein Lebenswerk, wo Jafar Jackson, sein Neffe, ihn spielt. Da gibt es den seit heute schon im Streaming. Bei Amazon Prime zu kaufen oder zu leihen. Michael, ich werde es mir garantiert angucken. Man in the Mirror. Diese Wahnsinnsballade. Michael Jackson jetzt bei Hamburg 2.

0: Dieser Song hat so viel Wärme, finde ich. Allein mit dem Klavier, ne? Mark Cohen, Walking in Memphis, Hamburg 2. Richtig viele 80er und gleich gibt es den, den ihr lange nicht gehört habt. Freue ich mich mal die ganze Zeit drauf. Captain Sensible ist gleich am Start. Erinnert euch noch an What? Gibt's gleich.
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3: 1982 schlägt ein amerikanischer Student vor, für Scherze in E-Mails diese Zeichenfolge zu benutzen. 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

Hamburg 2 an eurem Dienstagabend und da freue ich mich immer total drauf. Machen wir immer so kurz vor 6:30, den ihr lange nicht gehört habt. Das sind immer so echte Perlen. Wir spielen ja immer richtig viele 80er, aber das sind wirklich welche, die vermisst ihr. Und wenn ihr ihn wieder hört, sagt ihr euch, ja genau der. Das ist der hier jetzt. Der macht so ein bisschen Party-Feeling von Captain Sensible, der damals in einem Hotelzimmer von Presslufthämmern genervt wurde und geweckt wurde von der Baustelle direkt davor. Ist mit seinem Aufnahmegerät runtergegangen, hat diesen Presslufthammer-Lärm aufgenommen und was richtig Gutes draus gemacht. Er hat den nämlich neu abgemischt, drunter gemischt unter die Aufnahme und den Beat verwendet von diesem Presslufthammer. Ich finde, man hört es gar nicht mehr, weil die nerven ja eigentlich die Presslufthammer. Der Song ist großartig. Wisst ihr schon, von welchem ich rede? What? Captain Sensible. Jetzt bei Hamburg 2. Viel Spaß!

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2: Schönen guten Tag. Milliardeninvestitionen für Klinikumzug. Diätenerhöhung im Bundestag soll in diesem Jahr ausfallen. Wechselhaft Schauer, 16 Grad. Das UKE und das Unfallkrankenhaus Boberg sind von ihrer künftigen Zusammenarbeit überzeugt. Ein Teil des BG-Klinikums soll aufs Gelände des Uniklinikums ziehen und dort einen Neubau bekommen. Reinhard Nieper aus der Geschäftsführung in Boberg glaubt, dass in Eppendorf eine neue Klinik generiert wird.
3: Wo das Wort Superlativ, glaube ich, wirklich mal angebracht ist. Wir werden hier ein Leistungszentrum im Bereich Unfallchirurgie realisieren, wie es das in Deutschland so noch nicht gegeben hat.
2: Und auch auf dem Boberger Gelände ist ein Neubau geplant, so Nieper.
3: Wir werden in Bergedorf das größte Querschnittgelähmtenzentrum Europas realisieren und werden damit nicht nur national, sondern international unsere Spitzenstellung auch nochmal bestätigen.
2: In Boberg soll es übrigens auch weiter eine Notfallversorgung geben. Geplant ist dann aber auch der Ausbau der Notaufnahme am Bethesda in Bergedorf. Die geplante Erhöhung der Abgeordnetendiäten im Bundestag um fast 500 Euro zum 1. Juli soll nach dem Willen von CDU, CSU und SPD ausfallen, heißt es jetzt aus den Koalitionsfraktionen. Die Parteien wollen dazu gemeinsam noch in dieser Woche einen Gesetzentwurf einbringen, um in finanziell und wirtschaftlich schwierigen Zeiten ein Sparsignal an die Bevölkerung zu senden, heißt es. Nach dem Feuer in einem Umspannwerk in Reutlingen in Baden-Württemberg und dem daraus folgenden großflächigen Stromausfall gehen die Ermittler jetzt von Brandstiftung aus. Hanna Agard.
4: Das teilen die Generalstaatsanwaltschaft und das Landeskriminalamt Baden-Württemberg mit. Nach derzeitigem Ermittlungsstand sind ein oder mehrere bislang noch unbekannte Täter auf das Gelände des Umspannwerks eingedrungen, um dort an mehreren Stellen Brände zu legen, heißt es. Der Brand im Umspannwerk Reutlingen West war in der Nacht zu gestern ausgebrochen. Zeitweise waren dadurch 10.000 Menschen ohne Strom, auch ein Krankenhaus war betroffen.
5: Die Fußball-WM 2026.
2: Es ist eine Fußball-WM der Superlative, die übermorgen startet. Drei Gastgeberländer, 48 Mannschaften und 104 Spiele, so viel wie noch nie. Thomas Bremser, bei der WM gibt es auch einige Neuerungen, zum Beispiel vor dem Spiel. Welche Bilder werden wir da bei der Hymne sehen?
6: Ja, zumindest keine singenden oder stummen 11 Spieler auf dem Feld, die die Kamera nach und nach zeigt. Bei der WM sollen auch alle Auswechselspieler mit auf den Platz kommen zur Hymne. Das sind über 50. Die sollen sich um das Banner im Mittelkreis versammeln und dann werden die Hymnen abgespielt.
2: Und es gibt auch während des Spiels eine Besonderheit. Das Spiel kann deutlich länger dauern. Warum?
6: Ja, einige Stadien sind zwar klimatisiert, aber in anderen kann es teilweise richtig heiß werden. Deshalb gibt es bei jedem Spiel 2 Trinkpausen, unabhängig vom Wetter. Die Pausen gehen 3 Minuten und werden eingelegt etwa zur Halbzeit der jeweiligen Halbzeit. Das Spiel wird also quasi in 4 Viertel unterteilt, wie beim American Football. Und der Videoassistent kann jetzt auch Ecken überprüfen, wenn danach Tore fallen, und auch gelbe Karten, wenn die zu Gelb-Rot führen.
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0: die auch nicht so Spaß bringt. Ich weiß nicht warum, wahrscheinlich durch die Bläser noch irgendwie mit dabei. You are the one, aha, bei Hamburg 2.
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0: Also aha würde ich immer an den ersten 2 Sekunden erkennen. Ja, aber nicht nur aha, aber immer ein 80er. 2 Sekunden hört ihr den nächsten 80er, sagt welcher es ist und kassiert 50 Euro. Spielt Arne mit euch. Morgen die nächste Runde um 7:20. Und wenn das eure sein soll und eure 50 Euro, dann klickt ihr jetzt rein bei uns im Web oder in der Hamburg 2 App und registriert euch. Roberto. Der hat mit Arne schon gespielt und er hat erzählt, er ist extra vom Lagerbüro ins normale Büro umgezogen, Robert.
2: Genau so sieht's aus.
3: Ja.
2: Lange Lautstärke, wo es laut ist, ach, und ruhige.
3: Im Lager ist es so laut.
2: Genau.
3: Also du hast keine Angst, dass du dich blamierst oder so vor den Kollegen. Nein, nein.
2: Nein.
3: Du kennst ja alle 80er, ne? Vielleicht ja auch diesen hier. Achtung, hier kommt deine 2 Sekunden.
2: Spiel vor. Express Yourself müsste das sein, Madonna, glaube ich, ne?
3: Ja. Also Madonna ist schon mal richtig.
2: Ja, es liegt mir auf der Zunge.
3: Ja, Madonna.
2: Ist es auf jeden Fall.
3: Ja.
2: Ach, wir waren das nochmal.
3: Ist auch ein ganz geiler Anfang übrigens.
2: Ja, es ist ein sehr geiler Anfang.
3: Ja.
2: Sehr geiler. Der nächste würde Like a Virgin, aber dafür ist er zu schnell.
3: Nee, das ist zu schnell. Och nein, wie schade. Du beißt dir jetzt sonst wohin. Hör mal. Open your heart. Schade.
2: Genau. Ah, schade.
3: Beim nächsten Mal. Das nächste Mal gewinnst du wieder, Roberto. Jetzt kannst du wieder ins Lager ziehen, ja?
2: Jawohl, so verstanden. Vielen Dank fürs Mitspielen.
3: Und jetzt für das ganze Lager und für das kleine Büro. Madonna, open your heart. Das ist doch wenigstens ein schöner Trostpreis, oder?
2: Natürlich.
3: Ja.

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1: Hi.
0: An eurem Dienstag. Ich habe noch mal ein bisschen was für Rätselfreunde. Wir haben ja immer richtig viele 80er. Mal gucken, ob ihr den nächsten erkennt, nur wenn unser Team ihn beschreibt.
2: Der Song ist 1984 erschienen.
3: Er stammt ursprünglich aus dem Soundtrack des Musicals Chess.
4: Und wegen seiner zynischen Erzählweise über die thailändische Hauptstadt hat der Sänger Einreiseverbot in Thailand erhalten.
0: Ah, den kriegt man raus, oder? Da sind sie, die wirbelnden Sintis von One Night in Bangkok. Mary Head hier bei Hamburg 2.

bis zum Ende hier. Murray Head, One Night in Bangkok. Hamburg 2 ist euer Dienstag. Richtig viele 80er. Und der ist gleich super entspannt. Nichts geht über ihn hier. Gleich für euch diese 80er. Der mit dem Hechel-Sound.

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13: Jetzt haben wir 17 Grad. Hier und da viele Wolken. Heute Nacht geht's runter auf 10 Grad. Morgen mal Sonne, mal Wolken. Morgen 18 Grad.
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16: Ich bin Dirk Zeichler. Nach einem Feuer in einem Umspannwerk in Reutlingen und einem daraus folgenden großflächigen Stromausfall hat sich der Verdacht auf Brandstiftung erhärtet. Davon gehe man inzwischen vor dem Hintergrund der bisherigen vorläufigen Ermittlungsergebnisse aus, teilte die Generalstaatsanwaltschaft Stuttgart mit. Ein oder mehrere bislang noch unbekannte Täter seien nach derzeitigem Stand auf das Gelände vorgedrungen, um dort an mehreren Stellen Brände zu legen. Beim 500 Milliarden Euro Sondervermögen für Investitionen in die Infrastruktur gibt es aus Expertensicht Handlungsbedarf. Ein Beirat für das Programm legte heute in Berlin seinen ersten Bericht vor. Finanzminister Klingbeil räumte ein, dass das Tempo bei den Investitionen noch höher werden müsse.
17: Immer wieder hört man, dass die hunderten Milliarden, die für die Infrastruktur bereitstehen, nur langsam abfließen. Auch der Beirat, der das 500 Milliarden Programm begleitet, sieht da Luft nach oben. Finanzminister Klingbeil bat einerseits um Geduld. Das Programm laufe ja erst seit rund einem Jahr, sei aber für 12 Jahre ausgelegt. Höheres Tempo sei aber möglich und nötig, so Klingbeil. Ronny Tochau, Nachrichtenredaktion.
16: Ein deutscher Astronaut gehört nicht zur Crew. Der italienische ESA-Astronaut Luca Parmitano wird als erster Europäer beim NASA-Mondprogramm Artemis mitfliegen. Das teilte die US-Raumfahrtbehörde NASA mit. Artemis 3 soll 2027 starten, allerdings nicht zum Mond, sondern nur zu Tests in einer Erdumlaufbahn.
18: Bei der Artemis 3 kommt alles anders, als man dachte. Statt Mondlandung gibt's zweiwöchige Ankoppelmanöver mit dem Blue Origin Lander von Amazon-Gründer Jeff Bezos und dem Starship von Elon Musk, SpaceX. Diese Kooperation ist auch bei künftigen Mondmissionen geplant. Luca Parmitano ist ein erfahrener Raumfahrer und war schon mehrfach an ISS-Undock-Manövern beteiligt. Aus den USA, Tina Eck.
16: Die geplante Erhöhung der Abgeordnetendiäten im Bundestag um fast 500 Euro zum 1. Juli soll nach dem Willen von CDU, CSU und SPD ausfallen. Das erfuhr die dpa aus Koalitionsfraktionen. Sie wollen dazu gemeinsam noch in dieser Woche einen Gesetzentwurf einbringen, um in finanziell und wirtschaftlich schwierigen Zeiten ein Sparsignal an die Bevölkerung zu senden.
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9: Hey, Verkehrs-KI. Was ist los auf den Straßen?
13: Auf der A7 Richtung Flensburg steht ein Pannenfahrzeug bei Othmarschen. Sülldorfer Landstraße. Stau zwischen Sülldorfer Brooksweg und Sandmoorweg.
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19: Mit Janis Görsch. Wunderschönen Dienstagabend euch allen. Hoffentlich seid ihr gut in den Feierabend gekommen. Bis 10 gibt's von mir richtig viele 80er zum auf der Couch sitzen, um die Nachtschicht rumzukriegen. Und natürlich in Erinnerung schwelgen, wie damals, als Paul Young diesen Song rausgebracht hat. Bisschen hat's gedauert, dann war er aber überall in den Charts. Von 1982, Love of the Common People.
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France Gall mit Ella Ella. Einen schönen Dienstagabend euch, hier ist Hamburg 2. Heute Abend ist ein ausverkauftes Konzert im Stadtpark Open Air und zwar sind Sie heute da. Foreigner spielen heute Abend in Hamburg. Also vom Stadtpark wird's ordentlich laut. Und jetzt kommt das Allerbeste. Sie gehen nächstes Jahr wieder auf Tour. Also wer diesmal keine Karten bekommen hat, 2027 kommen sie in die Barclays Arena am 13.10. Special Guest dabei sind Europe. Also das wird eine richtig geile Tour. Dann aber schnell um Tickets kümmern. Ihr wisst Bescheid. Hier ist John Wade für euch. Missing You bei Hamburg 2. Richtig viel.

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1: Hier ist Hamburg 2, richtig viele 80er für euren Dienstagabend. Ihr habt euch doch bestimmt schon mal irgendwie verfahren oder wart spät dran für einen Termin, findet den Weg einfach nicht so richtig, seid aber voll fokussiert darauf, jetzt euer verdammtes Ziel zu erreichen. Und wenn es das Letzte ist, was ihr tut, ja, dann geht's euch genauso wie Gino Vanelli, als er diesen Song geschrieben hat. Er hat sich fast hoffnungslos mit dem Auto in New Mexico verfahren und kam quasi hinter dem Steuer auf das Motto: Nicht mal wilde Pferde können mich jetzt noch von meinem Ziel trennen. Und daraus ist dieser Song entstanden. Hier ist Wild Horses von Gio Vanelli bei Hamburg 2. 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

0: mit schönem New Wave Sound von Eishaus ab in den Feierabend. Hey Little Girl, hier bei Hamburg 2. Gleich für euch dieser 80er. Ihr hört Hundebellen im Hintergrund. Aber sind die Götter, die Pet Shop Boys. Mit Suburbia hört ihr gleich um kurz nach 8.
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11: Aktuell haben wir 15 Grad. Hier und da Gewitter, das lässt bald nach. Heute Nacht geht's runter auf 11 Grad, morgen 18 Grad.
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14: Ich bin Doc Zeitler. Um fast 500 Euro sollen sich ab Juli die Bezüge der 630 Abgeordneten im Bundestag erhöhen. Nun steht fest, die Diätenerhöhung wird in diesem Jahr gestrichen. Die Fraktionen von Union und SPD haben nach dpa-Informationen beschlossen, noch in dieser Woche einen entsprechenden Gesetzentwurf im Bundestag einzubringen.
15: Die Politiker wollen damit ein Sparsignal an die Bevölkerung senden. Immerhin leben wir alle in schwierigen Zeiten. Auch die Grünen, die AfD und die Linke haben schon ihr Go gegeben. Damit ist das Abstimmungsergebnis im Bundestag also schon klar. Die Diäten orientieren sich normalerweise an der Lohnentwicklung und die war gut, aber gleichzeitig stehen aktuell viele Reformen an. Fällt die Erhöhung aus, bekommen sie weiter rund 11.800 Euro im Monat. Ursula Winkler, Nachrichtenredaktion.
16: Nach einem Feuer in einem Umspannwerk in Reutlingen unter einem daraus folgenden großflächigen Stromausfall hat sich der Verdacht auf Brandstiftung erhärtet. Davon gehe man inzwischen vor dem Hintergrund der bisherigen vorläufigen Ermittlungsergebnisse aus, teilte die Generalstaatsanwaltschaft Stuttgart mit. Ein oder mehrere bislang noch unbekannte Täter seien nach derzeitigem Ermittlungsstand eingedrungen, um auf dem Gelände an mehreren Stellen Brände zu legen. Ein deutscher Astronaut gehört nicht zur Crew. Der italienische ESA-Astronaut Luca Parmitano wird als erster Europäer beim NASA-Mondprogramm Artemis mitfliegen, wie die US-Raumfahrtbehörde NASA mitteilte. Artemis 3 soll 2027 starten, allerdings nicht zum Mond, sondern nur zu Tests in eine Erdumlaufbahn.
17: Bei der Artemis 3 kommt alles anders, als man dachte. Statt Mondlandung gibt's zweiwöchige Ankoppelmanöver mit dem Blue Origin Lander von Amazon Gründer Jeff Bezos und dem Starship von Elon Musk, SpaceX. Diese Kooperation ist auch bei künftigen Mondmissionen geplant. Luca Parmitano ist ein erfahrener Raumfahrer und war schon mehrfach an ISS-Undock-Manövern beteiligt. Aus den USA, Tina Eck.
16: Europas Drogenbanden setzen zunehmend Jugendliche für den Handel mit Rauschgift, aber auch für Gewalttaten ein. Junge Menschen, vor allem aus sozial benachteiligten Vierteln, würden von der Mafia sogar als Auftragskiller angeworben, heißt es im Jahresbericht der EU-Drogenagentur. Kriminelle Hintermänner stellten Planung, Waffen, Geld und Transport bereit.
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19: Hey, Verkehrs-KI. Was ist los auf den Straßen?
18: Keine Meldungen. Gute Fahrt, Leute. 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
0: Moinsen, schönen Dienstagabend euch, hier ist Jannis Görsch. Könntet ihr euch noch dran erinnern, wann ihr das erste Mal eine Nachricht mit einem Smiley-Symbol verschickt habt? Na, vielleicht war es mit dem Handy, vielleicht aber auch mit dem Computer. Gleich nimmt euch Olli von Ollis 80er Charts nämlich mit in das Jahr, als das allererste Smiley-Face per E-Mail versendet wurde. Was in dem Jahr alles von den Charts lief, das hört ihr auch gleich. Hier sind für euch jetzt die Pet Shop Boys mit Suburbia.
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0: der Drumbeat von den Rainbirds Blueprint an eurem Dienstagabend hier bei Hamburg 2.
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0: Jawohl, das ist unsere eigene Hamburg 2 Chartshow. Jede Woche geht's mit Olli in ein ganz bestimmtes Jahr der 80er. Und diese Woche geht's mit Olli in das Jahr, als ein amerikanischer Student vorschlägt, für Scherze in E-Mails diese Zeichenfolge zu benutzen. Doppelpunkt minus Klammer zu.
2: Ja, genau, das war 1982 und der Student erfand damit das Smiley-Symbol. Ah. Aus der zukunftsweisenden Zeit bringe ich euch diese Woche die Original-Musikcharts.
0: Ja, Olli, dann sag doch mal, was ist denn damals in den Charts alles so los gewesen? Wen hat man gehört?
2: Paul McCartney und Stevie Wonder und Trio, außerdem Roxy Music, Falco, Alice und Hubert K. Großartige 80er-Charts mal wieder. Diese Woche bringe ich euch die kompletten Original-Top 25 der Single-Charts aus genau dieser Woche im Juni 82, als wäre es gestern gewesen.
0: Ja, doch mal unbedingt einschalten bei Ollis 80er-Charts. Hört ihr jederzeit über die Hamburg 2 App oder über unsere Website. Aus dem Jahr 1982 spule ich für euch jetzt mal 2 Jahre vor. Da hat Alan Parsons diesen Song hier rausgebracht. Don't Answer Me von Alan Parsons Project. Euer Dienstagabend bei Hamburg 2. Richtig viele 80er.

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2: Hier ist Hamburg 2, richtig viele 80er für euren Dienstagabend. Ein richtig, richtig guten Song, ja, den kann man auch ruhig mehrmals rausbringen. Vielleicht erinnert euch noch an Bill Withers, sein Song Lovely Day hat er Mitte der 70er schon mal veröffentlicht. Er kam damals in die Top 10 der UK-Charts und dann wird die Single nochmal 10 Jahre später released. Diesmal nicht mehr ganz so hoch in den Charts, aber er hat es trotzdem noch ein zweites Mal reingeschafft. Hier ist er, Bill Withers mit Lovely Day bei Hamburg 2.

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0: mit dem schönen Sound von Cock Robin Richtung Feierabend. The Promise You Made an eurem Dienstagabend bei Hamburg 2. Gleich für euch diese 80er. Achtung, es wird was zum Bewegen von Soul Sister. The Way to Your Heart gibt's gleich für euch. Um kurz nach 9.
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5: Jetzt haben wir 14 Grad. Hier und da viele Wolken. Heute Nacht geht's runter auf 11 Grad. Morgen wärmer, 18 Grad.
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7: Ich bin Dirk Zeitler. Nach einem Feuer in einem Umspannwerk in Reutlingen und einem daraus folgenden großflächigen Stromausfall hat sich der Verdacht auf Brandstiftung erhärtet. Davon gehe man inzwischen vor dem Hintergrund der bisherigen vorläufigen Ermittlungsergebnisse aus, teilte die Generalstaatsanwaltschaft Stuttgart mit. Ein oder mehrere bislang noch unbekannte Täter seien eingedrungen, um auf dem Gelände an mehreren Stellen Brände zu legen. Um fast 500 Euro sollen sich ab Juli die Bezüge der 630 Abgeordneten im Bundestag erhöhen. Nun steht fest, die Diätenerhöhung wird in diesem Jahr gestrichen. Die Fraktionen von Union und SPD haben nach dpa-Informationen beschlossen, noch in dieser Woche einen entsprechenden Gesetzentwurf im Bundestag einzubringen.
8: Die Politiker wollen damit ein Sparsignal an die Bevölkerung senden. Immerhin leben wir alle in schwierigen Zeiten. Auch die Grünen, die AfD und die Linke haben schon ihr Go gegeben. Damit ist das Abstimmungsergebnis im Bundestag also schon klar. Die Diäten orientieren sich normalerweise an der Lohnentwicklung und die war gut, aber gleichzeitig stehen aktuell viele Reformen an. Fällt die Erhöhung aus, bekommen sie weiter rund 11.800 Euro im Monat. Ursula Winkler, Nachrichtenredaktion.
9: Die politisch motivierte Kriminalität hat im vergangenen Jahr einen neuen Höchststand erreicht. Die Polizei zählte bundesweit mehr als 85.000 Straftaten mit politischem Hintergrund. Knapp 2% mehr als 2024.
10: Einen leichten Anstieg gibt es insgesamt bei den politisch motivierten Gewalttaten, von denen der größte Teil auf das Konto von Tätern aus dem rechten Spektrum geht. Aber auch links motivierte Kriminalität nimmt stark zu. Innenminister Dobrindt führt das unter anderem auf mehr Gewalt gegen Polizistinnen und Polizisten zurück. Laut BKA-Präsident Münch spitzt sich die gesellschaftliche Stimmung zu, das Fundament der Demokratie wird angegriffen. Wesentliche Treiber sind aus seiner Sicht soziale Medien, über die Hasshetze und Propaganda verbreitet werden. David Riemer, Nachrichtenredaktion.
11: Ein deutscher Astronaut gehört nicht zur Crew. Der italienische ESA-Astronaut Luca Parmitano wird als erster Europäer beim NASA-Mondprogramm Artemis mitfliegen, wie die US-Raumfahrtbehörde NASA mitteilte. Artemis 3 soll 2027 starten, allerdings nicht zum Mond, sondern nur zu Tests in eine Erdumlaufbahn.
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2: Hey, Verkehrs-KI, was ist los auf den Straßen?
6: Keine Meldungen. Gute Fahrt, Leute.
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0: Moin Sen, schönen Dienstagabend euch, hier ist Janis Görsch. Von mir gibt's die gesamte nächste Stunde noch richtig viele 80er. Falls ihr noch ein bisschen länger wach bleiben wollt, da habe ich hier den perfekten Song für euch. Bei dem muss man sich einfach bewegen, das geht quasi gar nicht anders. Hier sind Soul Sister mit The Way to Your Heart.
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0: Mit der schönen Stimme von Enya geht's durch den Feierabend. Orinoco Flow, Sail Away. Hier an eurem Dienstagabend bei Hamburg 2. Am 7. Juli, da startet die große Forever-Tour von Bon Jovi im Madison Square Garden. Und danach kommen sie auch noch nach London und Edinburgh. Und zum Tourstart, da haben sie ein Video veröffentlicht, in dem sie die Fans dazu aufrufen, ihren Song Living on a Prayer zu singen.
1: We've decided that we need you. We want you on the big screen. This is your chance to be a star. Sing Living on a Prayer. Get into the show. Join the band on the road.
0: Also wenn ihr noch die Chance habt, bis zum 12. Juni habt ihr die Möglichkeit, ein Video aufzunehmen und dann seid ihr auf dem Big Screen bei, im Madison Square Garden zu sehen. Das ist eine total lustige Aktion. Jetzt gibt es für euch Kenny Loggins. Welcome to Heartlight an einem Dienstagabend bei Hamburg 2.

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0: Hamburg 2 hier, richtig viele 80er für euren Dienstagabend. Bald ist es soweit. Wir erfahren, welcher der neue Song in der Hamburg 2 Hall of Fame wird, mit euren Stimmen. Bis dahin könnt ihr noch abstimmen.
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0: Ihr kennt ihn alle. Er ist der Punker der 80er. Ihr kennt auch alle seine Songs, aber... ja, welcher ist denn der Beste? Hört euch nochmal durch alle Songs von Billy Idol durch in der Hamburg 2 App oder über unsere Website. Einer ist besser als der nächste. Am Ende kommt aber, wie gesagt, nur einer in die Hamburg 2 Hall of Fame. Vielleicht seid ihr schon seit seinen allerersten Singles mit dabei und wird vielleicht Hot in the City. Oder ihr stellt den Regler bei dem hier richtig auf an den Anschlag. Rebel Yell! Ja, yeah. Stimmt ab über die Hamburg 2 App oder über unsere Website. Mit etwas Glück gibt's einen 100€ Wunschgutschein. Bis Freitag, den 12. Juli, könnt ihr noch abstimmen. Vielleicht ist dieser hier ja auch eure absolute Nummer 1. Den spielt Billy nur ganz, ganz selten live. Vielleicht, weil der Song international nicht zu seinen großen Hits gehört. In Deutschland ist er aber einer seiner bekanntesten. Hier ist Sweet 16, Billy Idol bei Hamburg 2. Richtig viel.

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0: ganz romantisch. Da kommt noch das Saxophon rein. Patrick Swayze, She's Like the Wind, an eurem Dienstagabend bei Hamburg 2. Gleich für euch diese 80er. Alle an Bord von der Locomotion. Zusammen mit Kylie Minogue. Den hört ihr gleich um kurz nach 10. Und damit verabschiede ich mich für heute. Ich wünsche euch noch einen traumhaften Abend. Ich bin Janis Görsch. Wir hören uns morgen wieder.
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4: Gerade 14 Grad. Zwischendurch kommt die Sonne raus. Heute Nacht geht's runter auf 11 Grad. Morgen auch etwa 18 Grad.
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6: Ich bin Thomas Propp. Nach dem Feuer in einem Umspannwerk in Reutlingen und dem daraus folgenden großflächigen Stromausfall hat sich der Verdacht auf Brandstiftung erhärtet. Davon gehe man inzwischen vor dem Hintergrund der bisherigen Ermittlungsergebnisse aus, teilten die Generalstaatsanwaltschaft Stuttgart und das Landeskriminalamt mit.
7: Die Ermittler gehen davon aus, dass ein oder mehrere Täter auf dem Gelände an mehreren Stellen Brände gelegt haben. Dabei soll Brandbeschleuniger verwendet worden sein. Wer hinter der Attacke stehen könnte, ist unklar. Ein Bekennerschreiben hat es nicht gegeben. Doch der Vorfall erinnert an zwei mutmaßlich von Linksextremisten begangene Brandanschläge auf die Stromversorgung in Berlin. Die Ermittler bitten nun alle, die in der Nähe des Umspannwerks verdächtige Personen oder Fahrzeuge gesehen haben, sich zu melden. Dirk Zeitler, Nachrichtenredaktion.
6: Der Bundestag soll in diesem Jahr auf die regelmäßige Diätenerhöhung verzichten. Die Fraktionen von CDU, CSU und SPD haben nach Informationen der Deutschen Presseagentur beschlossen, noch in dieser Woche einen entsprechenden Gesetzentwurf im Bundestag einzubringen. Sie wollen damit in finanziell und wirtschaftlich schwierigen Zeiten ein Sparsignal an die Bevölkerung senden. Die Diätenerhöhung, die sich an der Lohnentwicklung orientiert, hätte in diesem Jahr fast 500 Euro ausgemacht. Ein deutscher Astronaut gehört nicht zur Crew. Der italienische ESA-Astronaut Luca Parmitano wird als erster Europäer beim NASA-Mondprogramm Artemis mitfliegen, wie die US-Raumfahrtbehörde NASA mitteilte. Artemis 3 soll 2027 starten, allerdings nicht zum Mond, sondern nur zu Tests in eine Erdumlaufbahn.
8: Bei der Artemis 3 kommt alles anders, als man dachte. Statt Mondlandung gibt's zweiwöchige Ankoppelmanöver mit dem Blue Origin Lander von Amazon-Gründer Jeff Bezos und dem Starship von Elon Musk, SpaceX. Diese Kooperation ist auch bei künftigen Mondmissionen geplant. Die deutschen Astronauten Alexander Gerst und Matthias Maurer bleiben zu Hause und ob sie bei Artemis 4 mitfliegen werden, ist unklar. Aus den USA, Tina Eck.
6: Der Iran hat nach Angaben von US-Präsident Trump einen US-Militärhubschrauber abgeschossen. Die USA müssten notwendigerweise auf diesen Angriff reagieren, teilte Trump auf seiner Plattform Truth Social mit. Wie genau diese Reaktion aussehen werde, ließ er offen. Zwei Piloten des abgeschossenen Apache-Hubschraubers seien unverletzt und in Sicherheit.
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9: Hey, Verkehrs-KI. Was ist los auf den Straßen?
10: Auf der A1 Richtung Hamburg 2 Kilometer Stau zwischen Moorfleet und Norderelbe. Auf der A1 Richtung Lübeck 1 Kilometer Stau zwischen Stillhorn und Südost.
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3: Jetzt haben wir 14 Grad, hier und da viele Wolken. Heute Nacht geht's runter auf 11 Grad. Morgen zwischendurch ein paar Schauer. Morgen 19 Grad.
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5: Ich bin Thomas Bock. Um fast 500 Euro sollten sich ab Juli die Bezüge der Abgeordneten im Bundestag erhöhen. Nun steht fest, die Diätenerhöhung wird in diesem Jahr gestrichen. Die Fraktionen von Union und SPD haben nach dpa-Informationen beschlossen, noch in dieser Woche einen entsprechenden Gesetzentwurf im Bundestag einzubringen.
6: Die Politiker wollen damit ein Sparsignal an die Bevölkerung senden. Immerhin leben wir alle in schwierigen Zeiten. Auch die Grünen, die AfD und die Linke haben schon ihr Go gegeben. Damit ist das Abstimmungsergebnis im Bundestag also schon klar. Die Diäten orientieren sich normalerweise an der Lohnentwicklung und die war gut, aber gleichzeitig stehen aktuell viele Reformen an. Es sei ein Gebot der Glaubwürdigkeit und der Verantwortung, dass auch die Abgeordneten ihren Beitrag leisteten, hieß es. Ursula Winkler, Nachrichtenredaktion.
5: Nach dem Feuer in einem Umspannwerk in Reutlingen und dem daraus folgenden großflächigen Stromausfall hat sich der Verdacht auf Brandstiftung erhärtet. Davon gehe man inzwischen vor dem Hintergrund der bisherigen Ermittlungsergebnisse aus, teilten die Generalstaatsanwaltschaft Stuttgart und das Landeskriminalamt mit. Ein oder mehrere bislang noch unbekannte Täter seien nach derzeitigem Stand auf das Gelände eingedrungen, um dort an mehreren Stellen Brände zu legen. Dabei soll Brandbeschleuniger genutzt worden sein. Die politisch motivierte Kriminalität hat im vergangenen Jahr einen neuen Höchststand erreicht. Die Polizei zählte bundesweit mehr als 85.000 Straftaten mit politischem Hintergrund, knapp 2% mehr als 2024.
7: Einen leichten Anstieg gibt es insgesamt bei den politisch motivierten Gewalttaten, von denen der größte Teil auf das Konto von Tätern aus dem rechten Spektrum geht. Aber auch links motivierte Kriminalität nimmt stark zu. Innenminister Dobrindt führt das unter anderem auf mehr Gewalt gegen Polizistinnen und Polizisten zurück. Laut BKA-Präsident Münch spitzt sich die gesellschaftliche Stimmung zu, das Fundament der Demokratie wird angegriffen. Wesentliche Treiber sind aus seiner Sicht soziale Medien, über die Hasshetze und Propaganda verbreitet werden. David Riemer, Nachrichtenredaktion.
5: Die deutschen Fußballerinnen haben zum Abschluss der WM-Qualifikation einen Sieg gefeiert. Beim Gruppenletzten Slowenien gewann die DFB-Auswahl mit 2:0. Das WM-Ticket hatte das deutsche Team sich schon zuvor gesichert.
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8: Hey, Verkehrs-KI, was ist los auf den Straßen?
9: Auf der A1 Richtung Hamburg. Stau zwischen Moorfleet und Norderelbbrücke. 1 Kilometer.
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0: Aktuell haben wir 14 Grad. Gerade regnet es noch leicht, das lässt aber bald nach. Heute Nacht geht's runter auf 11 Grad. Morgen wärmer, 19 Grad.
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2: Ich bin Thomas Bott. Nach dem Feuer in einem Umspannwerk in Reutlingen und dem daraus folgenden großflächigen Stromausfall hat sich der Verdacht auf Brandstiftung erhärtet. Davon gehe man inzwischen vor dem Hintergrund der bisherigen Ermittlungsergebnisse aus, teilten die Generalstaatsanwaltschaft Stuttgart und das Landeskriminalamt mit. Ein oder mehrere bislang noch unbekannte Täter seien nach derzeitigem Stand auf das Gelände eingedrungen, um dort an mehreren Stellen Feuer zu legen. Dabei soll Brandbeschleuniger genutzt worden sein. Beim 500 Milliarden Euro Sondervermögen für Investitionen in die Infrastruktur gibt es aus Expertensicht Handlungsbedarf. Ein Beirat für das Programm legte in Berlin seinen ersten Bericht vor. Finanzminister Klingbeil räumte ein, dass das Tempo bei den Investitionen noch höher werden müsse.
3: Immer wieder hört man, dass die hunderten Milliarden, die für die Infrastruktur bereitstehen, nur langsam abfließen. Auch der Beirat, der das 500 Milliarden Programm begleitet, sieht da Luft nach oben. Finanzminister Klingbeil bat einerseits um Geduld. Das Programm laufe ja erst seit rund einem Jahr, sei aber für 12 Jahre ausgelegt. Höheres Tempo sei aber möglich und nötig, so Klingbeil. Helfen soll unter anderem auch ein Bonus- und Malus-System. Die Idee, wer Investitionen schneller umsetzt, könnte mehr Mittel bekommen, wer bummelt, weniger. Onni Tochau, Nachrichtenredaktion.
2: Sophia und Noah sind weiter die beliebtesten Babynamen. Das hat die Gesellschaft für deutsche Sprache herausgefunden. Ein anderer Name dagegen ist erst im vergangenen Jahr weit nach oben geklettert in der Hitliste.
4: Theo macht einen richtigen Sprung nach vorn, aber auch Emil klettert im Ranking. Doch unterm Strich kleben auf den Kita-Garderoben bei uns wohl doch eher die bekannten Namen. Bei den Mädels sind das neben Sophia, Mia, Lina und Ella. Bei den Jungs, klar, Noah, aber auch Matteo und Leo ist im Kommen. Das hat aber wohl nichts mit dem aktuellen Papst zu tun. Kurze, prägnante Namen, sagen die Forscher. Die sind im Trend. Claudia Wächter, Nachrichtenredaktion.
2: Der Bundestag soll in diesem Jahr auf die regelmäßige Diätenerhöhung verzichten. Die Fraktionen von CDU, CSU und SPD haben nach Informationen der Deutschen Presseagentur beschlossen, noch in dieser Woche einen entsprechenden Gesetzentwurf einzubringen. Sie wollen damit in finanziell und wirtschaftlich schwierigen Zeiten ein Sparsignal an die Bevölkerung senden. Die Diätenerhöhung, die sich an der Lohnentwicklung orientiert, hätte in diesem Jahr fast 500 Euro ausgemacht.
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5: Hey, Verkehrs-KI, was ist los auf den Straßen?
6: Auf der A1 Lübeck Richtung Hamburg. Stau zwischen Moorfleet und Norderelbe. 1 Kilometer. Und auf der A1 Bremen Richtung Hamburg. Verkehrsbehinderung zwischen Maschener Kreuz und Harburg.
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4: 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Jetzt haben wir 13 Grad. Zwischendurch kommt die Sonne raus. Im Laufe des Nachmittags wird's bewölkt. Später etwas Regen. Heute geht's runter auf 11 Grad. Morgen auch etwa 17 Grad.
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6: Ich bin Thomas Ort. Das US-Militär hat nach eigenen Angaben mit Vergeltungsschlägen gegen den Iran begonnen. Diese seien auf Anweisung von US-Präsident Trump und als Reaktion auf den Abschuss eines US-Militärhubschraubers erfolgt, teilte das US-Regionalkommando CENTCOM mit. Nähere Angaben wurden nicht gemacht. Nach Berichten iranischer Medien wurden am Abend in der Hafenstadt Sirik am Golf von Oman Explosionen gemeldet, ohne dass diese eindeutig zugeordnet werden konnten. Nach einem Feuer in einem Umspannwerk in Reutlingen und einem daraus folgenden großflächigen Stromausfall hat sich der Verdacht auf Brandstiftung erhärtet. Davon gehe man inzwischen vor dem Hintergrund der bisherigen Ermittlungsergebnisse aus, teilten die Generalstaatsanwaltschaft Stuttgart und das Landeskriminalamt mit.
7: Die Ermittler gehen davon aus, dass ein oder mehrere Täter auf dem Gelände an mehreren Stellen Brände gelegt haben. Dabei soll Brandbeschleuniger verwendet worden sein. Wer hinter der Attacke stehen könnte, ist unklar. Ein Bekennerschreiben hat es nicht gegeben. Doch der Vorfall erinnerte an zwei mutmaßlich von Linksextremisten begangene Brandanschläge auf die Stromversorgung in Berlin. Die Ermittler bitten nun alle, die in der Nähe des Umspannwerks verdächtige Personen oder Fahrzeuge gesehen haben, sich zu melden. Dirk Zeitler, Nachrichtenredaktion.
6: Ein deutscher Astronaut gehört nicht zur Crew. Der italienische ESA-Astronaut Luca Parmitano wird als erster Europäer beim NASA-Mondprogramm Artemis mitfliegen, wie die US-Raumfahrtbehörde NASA mitteilte. Artemis 3 soll 2027 starten, allerdings nicht zum Mond, sondern nur zu Tests in eine Erdumlaufbahn.
8: Bei der Artemis 3 kommt alles anders, als man dachte. Statt Mondlandung gibt's zweiwöchige Ankoppelmanöver mit dem Blue Origin Lander von Amazon-Gründer Jeff Bezos und dem Starship von Elon Musk, SpaceX. Diese Kooperation ist auch bei künftigen Mondmissionen geplant. Die deutschen Astronauten Alexander Gerst und Matthias Maurer bleiben zu Hause und ob sie bei Artemis 4 mitfliegen werden, ist unklar. Aus den USA, Tina Eck.
6: Der Bundestag soll in diesem Jahr auf die regelmäßige Diätenerhöhung verzichten. Die Fraktionen von CDU, CSU und SPD haben nach Informationen der deutschen Presseagentur beschlossen, noch in dieser Woche einen entsprechenden Gesetzentwurf im Bundestag einzubringen. Sie wollen damit in finanziell und wirtschaftlich schwierigen Zeiten ein Sparsignal an die Bevölkerung senden. Die Diätenerhöhung, die sich an der Lohnentwicklung orientiert, hätte in diesem Jahr fast 500 Euro ausgemacht.
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9: Hey, Verkehrs-KI. Was ist los auf den Straßen?
10: Keine Meldungen. Gute Fahrt, Leute.
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